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1: Ich bin Ursula Winkler. Die G7-Staats- und Regierungschefs setzen heute mit Beratungen über die stockenden Friedensbemühungen für die Ukraine ihren Gipfel im französischen Evian fort. An den Gesprächen soll auch der ukrainische Präsident Zelensky teilnehmen. Zweites großes Thema werden mögliche Konsequenzen aus der Einigung zwischen den USA und dem Iran über ein Rahmenabkommen für ein Ende des Irankriegs sein. Cyberangriffe, Propaganda, Spionage. In Berlin will Bundesinnenminister Dobrindt heute ein gemeinsames Zentrum zur Abwehr hybrider Bedrohungen eröffnen. Es soll helfen, hybride Angriffe wie die aus Russland schneller zu erkennen und wirksame Gegenmaßnahmen zu ergreifen.
2: Die Gefahr hybrider Angriffe wächst stetig. Immer wieder werden mutmaßliche chinesische Agenten in Deutschland entdeckt, aber vor allem Russland ist auf dem Gebiet laut Verfassungsschutz besonders aktiv. Ziel solcher Attacken kann es sein, andere Staaten zu destabilisieren, indem die öffentliche Meinung manipuliert wird, etwa vor Wahlen. Auch staatlich gelenkte Cyberangriffe zählen zum Werkzeugkasten hybrider Kriegsführung. Das neue Zentrum in Berlin soll die Abwehr solcher Attacken organisieren. Tanja Wagner, Nachrichtenredaktion.
1: Per Mausklick landen Sneaker, Beautyprodukte und Elektronik im Warenkorb. Influencer und soziale Medien haben inzwischen einen erheblichen Einfluss auf das Online-Shopping-Verhalten von Kindern und Jugendlichen. Das geht aus der Mediensucht-Sonderanalyse der Krankenkasse DAK Gesundheit und des Universitätsklinikums Hamburg-Eppendorf hervor.
3: Knapp die Hälfte der 10- bis 17-Jährigen wird demnach via Social Media auf Produkte aufmerksam. 40% folgen Kaufempfehlungen von Influencerinnen und Influencern. Deren Einfluss und vom Algorithmus gesteuerte Werbung können aber zur Gefahr werden und einen Kaufrausch auslösen. Laut Studie stöbern inzwischen fast 4 von 10 Kindern und Jugendlichen zwischen 10 und 17 Jahren mindestens einmal pro Woche in Online-Shops. Mehr als jeder Zehnte gibt dann bis zu 1.200 Euro pro Jahr fürs Shopping aus. Katrin Müller, Nachrichtenredaktion.
1: Zur Fußball-WM. Nach Spanien hat auch Uruguay als zweiter Favorit der Gruppe H einen Stotterstart in die WM hingelegt. Der zweimalige Weltmeister musste sich gegen Saudi-Arabien mit einem 1:1 zufrieden geben. Zuvor hatten sich Spanien und der Außenseiter Kap Verde mit 0:0 getrennt. Auch Belgien schaffte gegen Ägypten nur ein 1:1 unentschieden.
0: Das Wetter für Deutschland.
1: Zum Wetter die aktuelle Vorhersage des Deutschen Wetterdienstes. Es ist verbreitet meist trocken, am Morgen kommen von Westen her Schauer auf, die Tiefstwerte 12 bis 6 Grad. Tagsüber bleibt es im Norden wolkig, aber trocken, über der Mitte und im Süden wird es oft sonnig. Im Westen kann es nass und gewittrig werden, später dann auch über der Mitte. Die Temperaturen im Norden bis 19, im Südwesten bis 29 Grad. Am Mittwoch ähnlich, im Südwesten heiter, auch im Nordosten bleibt es meist trocken, mit bis zu 33 Grad wird es teils wieder sehr warm.
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1: Ich bin Ursula Winkler. Beim G7-Gipfel im französischen Evian stehen große Krisen auf der Tagesordnung. Bundeskanzler Merz zeigte sich vorsichtig optimistisch und sieht trotz der angespannten Lage Chancen auf Fortschritte. Sowohl im Konflikt mit dem Iran als auch im Ukraine-Krieg.
2: Merz spricht von einem möglichen Fenster für die Diplomatie. Die Ukraine sei heute in einer stärkeren Position als noch vor einiger Zeit, sagte der Kanzler vor seinem Abflug. In Evian will er mit US-Präsident Trump und den anderen G7-Staaten über neue diplomatische Anläufe sprechen. Positiv sieht Merz auch die Einigung zwischen den USA und dem Iran. Das vereinbarte Rahmenabkommen könne aus seiner Sicht zur Stabilisierung der Region beitragen und der Weltwirtschaft neuen Rückenwind geben. Zoe Tassovali, Nachrichtenredaktion.
1: Die EU hat die Beitrittsverhandlungen mit der Ukraine begonnen. Vertreter beider Seiten starteten am Abend in Luxemburg offiziell die Gespräche zum ersten Themenblock. Mit dem ersten Verhandlungsabschnitt werden Gespräche über Themen wie das Justizsystem, den Grundwerteschutz und Sicherheit begonnen. Kandidatenländer müssen dabei unter anderem nachweisen, dass ihre Rechtssysteme, der Grenzschutz und die Polizei den EU-Standards entsprechen. Der älteste Sohn der norwegischen Kronprinzessin Mette-Marit, Marius Borghøby, ist vor einem Gericht in Oslo für 34 Straftaten zu 4 Jahren Haft verurteilt worden. 4 Frauen muss der Norweger eine Entschädigung zahlen, darunter 2 Ex-Freundinnen.
3: Das Urteil fiel milder aus, als die Staatsanwaltschaft gefordert hatte. 4 Jahre dürften trotzdem ein schwerer Schlag sein. Nicht nur für Høiby, sondern für die ganze Königsfamilie. Schuldig in 34 Anklagepunkten, darunter in 2 Fällen von Vergewaltigung nach norwegischem Recht. Das Gericht sah es als erwiesen an, dass Høiby mit dem Finger in die Frauen eingedrungen war, während sie schliefen. Einen Freispruch gab es dagegen von 2 weiteren Vergewaltigungsvorwürfen. Aus Skandinavien, Julia Weschenbach.
1: Zur Fußball-WM. Nach Spanien hat auch Uruguay als 2. Favorit der Gruppe H einen Stotterstart in die WM hingelegt. Der 2-malige Weltmeister musste sich gegen Saudi-Arabien mit einem 1:1 zufrieden geben. Zuvor hatten sich Spanien und der Außenseiter Kap Verde mit 0:0 getrennt. Auch Belgien schaffte gegen Ägypten nur ein 1:1 Unentschieden.
0: Das Wetter für Deutschland.
1: Zum Wetter die aktuelle Vorhersage des Deutschen Wetterdienstes. Es ist verbreitet meist trocken. Am Morgen kommen von Westen her Schauer auf. Die Tiefstwerte 12 bis 6 Grad. Tagsüber bleibt es im Norden wolkig, aber trocken. Über der Mitte und im Süden wird es oft sonnig. Im Westen kann es nass und gewittrig werden, später dann auch über der Mitte. Die Temperaturen im Norden bis 19, im Südwesten bis 29 Grad. Am Mittwoch ähnlich, im Südwesten heiter, auch im Nordosten bleibt es meist trocken. Mit bis zu 33 Grad wird es teils wieder sehr warm.
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0: Ross Anthony, ich bin, was ich bin, er ist, was er ist, eben Ross Anthony. Damit guten Morgen, es ist 5 Uhr.
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2: Ich bin Ursula Winkler. Die G7-Staats- und Regierungschefs setzen heute mit Beratungen über die stockenden Friedensbemühungen für die Ukraine ihren Gipfel im französischen Evian fort. An den Gesprächen soll auch der ukrainische Präsident Zelensky teilnehmen. Zweites großes Thema werden mögliche Konsequenzen aus der Einigung zwischen den USA und dem Iran über ein Rahmenabkommen für ein Ende des Irankriegs sein. Cyberangriffe, Propaganda, Spionage. In Berlin will Bundesinnenminister Dobrindt heute ein gemeinsames Zentrum zur Abwehr hybrider Bedrohungen eröffnen. Es soll helfen, hybride Angriffe wie die aus Russland schneller zu erkennen und wirksame Gegenmaßnahmen zu ergreifen.
3: Die Gefahr hybrider Angriffe wächst stetig. Immer wieder werden mutmaßliche chinesische Agenten in Deutschland entdeckt. Aber vor allem Russland ist auf dem Gebiet laut Verfassungsschutz besonders aktiv. Ziel solcher Attacken kann es sein, andere Staaten zu destabilisieren, indem die öffentliche Meinung manipuliert wird, etwa vor Wahlen. Auch staatlich gelenkte Cyberangriffe zählen zum Werkzeugkasten hybrider Kriegsführung. Das neue Zentrum in Berlin soll die Abwehr solcher Attacken organisieren. Tanja Wagner, Nachrichtenredaktion.
2: Nach jahrelangen Verhandlungen um Fluggastrechte in der EU ist klar, es bleibt bei den bisherigen Entschädigungszahlungen bei Verspätungen. Reisende haben damit ab 3 Stunden Verspätung unter bestimmten Voraussetzungen Anspruch auf Geld. Vertreter von Europaparlament und EU-Staaten haben sich aber auf einige Änderungen verständigt.
4: Die EU-Abgeordneten wollten ursprünglich, dass Passagiere immer ein Recht auf Mitnahme eines kleinen Koffers haben, zusätzlich zu einem persönlichen Gegenstand. Damit konnten sie sich nicht durchsetzen. Aber Preise sollen im Netz immer einschließlich Handgepäck angezeigt werden, der Transparenz wegen. Kinder müssen nicht für einen reservierten Sitzplatz neben den Eltern zahlen. Bei Verspätungen bleibt es beim bisherigen. Ab 3 Stunden gibt es Geld, gestaffelt nach Entfernungen, wenn die Fluggesellschaft hat. Dieter Ebeling, Brüssel.
2: Zur Fußball-WM. Nach Spanien hat auch Uruguay als zweiter Favorit der Gruppe H einen Stotterstart in die WM hingelegt. Der zweimalige Weltmeister musste sich gegen Saudi-Arabien mit einem 1:1 zufrieden geben. Zuvor hatten sich Spanien und der Außenseiter Kap Verde mit 0:0 getrennt. Auch Belgien schaffte gegen Ägypten nur ein 1:1 Unentschieden.
1: Das Wetter für Deutschland.
2: Die aktuelle Vorhersage des Deutschen Wetterdienstes. Es ist verbreitet meist trocken. Am Morgen kommen von Westen her Schauer auf. Die Tiefstwerte 12 bis 6 Grad. Tagsüber bleibt es im Norden wolkig, aber trocken. Über der Mitte und im Süden wird es oft sonnig. Im Westen kann es nass und gewittrig werden, später dann auch über der Mitte. Die Temperaturen im Norden bis 19, im Südwesten bis 29 Grad. Am Mittwoch ähnlich, im Südwesten heiter, auch im Nordosten bleibt es meist trocken. Mit bis zu 33 Grad wird es teils wieder sehr warm.
0: 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Dann sollte doch ein relativ entspannter Dienstag vor uns liegen. Schön, dass ihr ihn hier genießt. Ich bin Gary Sana. Guten Morgen.
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Tanja Lasch teilt ihre Erinnerungen an wunderbare Stunden mit uns hier bei Radio Schlagerparadies. Es war wunderbar und es ist immer noch wunderbar. Heute Dienstag, der 16. Juni, 5.14 Uhr haben wir gleich. Ich weiß nicht, ob ihr das kennt, aber wenn das Timing so richtig stimmt, ja, das war bei mir heute Morgen so, völlig entspannt hierher gefahren, völlig entspannt erstmal einen ersten Kaffee gezogen. Na klar, logisch, so früh am Morgen muss das sein. Und dann habe ich also vor der Sendung diesmal mein Instagram-Video, mein tägliches, für euch gedreht. Das hatte ich bis jetzt auch selten, sag ich mal, weil ich habe ja schon einiges zu tun, um das Ganze hier für euch vorzubereiten. Genauso wie das ganze Team, das hier dran arbeitet, euch ein tolles Programm jeden Tag aufs Neue zu liefern. Also heute mein Instagram-Post ganz früh, reibt euch die Augen, guckt mal nach, auch bei Facebook. Ich wünsche euch einen tollen Start in diesen Dienstag, jede Menge klasse, gute Laune Musik für euch dabei. Die Flippers jetzt mit 7 Tage.

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4, Loreen. Ninette hat uns damit überzeugt. Wir gucken ja immer, was gibt's so an jungen Schlagerkünstlern, die wir euch im Programm gerne anbieten wollen. Und Ninette hat's geschafft bei unserer letzten Musiksitzung. Da treffen wir uns immer und sprechen auch über die neuen Songs, über die brandneuen Songs, die wir euch hier liefern, jeden Tag aufs Neue. Also Ninette mit Sophia Loren. Was ich ganz spaßig finde, ist, dass die Filmikone Sophia Loren, sie ist ja ein Symbol für Romantik und für Liebe in diesen alten Filmen. Und tatsächlich hat Sophia Loren auch selbst gesungen, und zwar 3 Songs. Einer heißt Bing Bang Bong, einer heißt Almost in Your Arms und der dritte heißt Tu Fuo Fal Americano, falls ich das richtig ausgesprochen habe. Ich kenne keinen dieser 3 Songs, aber Bing Bang Bong werde ich mir irgendwann zwischendurch aus Spaß mal anhören. Sophia Loren ist nicht ganz meine Generation. Da rücken wir mit Johnny Hamburg schon näher an mich ran. Diese Nacht. Schön, dass ihr mit dabei seid. 5 vor 5:30, Radio Schlagerparadies. Guten Morgen.

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0: So ist es. Anita Hofmann mit Wir fangen gerade erst an. 6:35.
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0: Heute Dienstag, 16.06. Wir starten freundlich, besonders im Osten und im Norden. Da gibt es erstmal viel Sonnenschein. Dann kommt von Südwesten und Westen her aber dichte Bewölkung auf und es gibt ein bisschen Regen. Der zieht über die Mitte bis in den Südosten. Teils kann es auch kräftig regnen. Im Norden bleibt es heute meist trocken und am Nachmittag lockert es im Westen wieder auf, während sich die Niederschläge dann im Südosten so ein bisschen festsitzen. Dementsprechend geteilt sind die Temperaturen heute. Im Norden 16 bis 19 Grad, in der Mitte und im Süden 20 bis 24 Grad, im Südwesten 25 bis hochsommerliche 29 Grad.

Auch dieser Hit, Du kannst nicht immer 17 sein, von Chris Roberts gerade gesungen, hier bei Radio Schlagerparadies. Auch dieser Hit stammt aus der Feder von Ralf Siegel. Mehr als 400 Hitsongs hat der Mann im Laufe seines Lebens geschrieben. Und Chris Roberts, das war ja einer der großen Schlager-Filmstars der 60er und 70er Jahre. Er hat in mehreren Musik- und Komödienfilmen mitgespielt und hat meistens immer so den freundlichen, charmanten Schwiegersohn-Typ gegeben. Das kam in den 60ern und 70ern sehr, sehr gut an. Außerdem ist auch seine Biografie interessant. Er hatte nämlich wegen der damaligen Gesetzeslage lange keine deutsche Staatsangehörigkeit, obwohl er in München geboren wurde. Die deutsche Staatsbürgerschaft hat er erst 2017 bekommen, kurz vor seinem Tod. Interessante Lebensgeschichte von Chris Roberts. Hier ist Radio Schlagerparadies, 5:44 Uhr. Guten Morgen.

Andrea Jürgens und ein romantischer Flug durch die Nacht mit Millionen von Sternen. 5.55 Uhr gleich. Die Nacht ist vorbei. Der frische Dienstag steht an. Ich hoffe, euch geht's gut und ihr seid bereit für einen neuen, hoffentlich auch erfolgreichen und glücklichen Tag. Marianne Rosenberg bei Radio Schlagerparadies. Guten Morgen!

0: Es ist jetzt 6 Uhr.
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2: Ich bin Dirk Zeitler. Am Genfer See starten heute die G7 in den zweiten Tag ihres Gipfeltreffens. Die Staats- und Regierungschefs beraten unter anderem über gemeinsame Positionen, was den Welthandel sowie den Iran- und Ukraine-Krieg angeht. Auch der ukrainische Präsident Zelensky soll bei der Arbeitssitzung im französischen Evian dabei sein.
3: Bislang galten die USA als alleiniger Vermittler im Ukraine-Krieg. Nun will man hier in Evian mit US-Präsident Trump über Vorschläge sprechen, die Deutschland, Frankreich und Großbritannien mit Zelensky beraten haben. Die Europäer wollen mit am Verhandlungstisch sitzen, sollte es zu neuen Gesprächen zwischen Russland und der Ukraine kommen. Das Problem, sie sind sich untereinander nicht einig, wer in Sachen Ukraine für sie sprechen soll. Aus Evian, Michael Evers.
2: Die EU hat Beitrittsverhandlungen mit der Ukraine offiziell begonnen. In Luxemburg haben Vertreter beider Seiten am Abend die Gespräche zum ersten Verhandlungskapitel gestartet. Das sagt ein Sprecher des Rats der Mitgliedstaaten der DPA.
4: Es geht jetzt erstmal um grundlegende Fragen wie Rechtsstaatlichkeit, Justiz, Sicherheit und den Schutz von Grundrechten. Die Ukraine muss dabei nachweisen, dass sie die Standards der Europäischen Union erfüllt. Bundesaußenminister Wadephul spricht von einem historischen Zeitpunkt für Europa und die Ukraine. Der Verhandlungsbeginn sei mehr als Symbolik. Bis zu einem möglichen EU-Beitritt dürfte es trotzdem noch Jahre dauern. Dafür sind weitere Reformen nötig, etwa im Kampf gegen Korruption. Tine Klimach, Nachrichtenredaktion.
2: Beim Absturz eines Bombers vom Typ B-52 in den USA sind alle 8 Besatzungsmitglieder ums Leben gekommen. Das Unglück ereignete sich kurz nach dem Start des Langstreckenbombers. Das teilte der Militärstützpunkt Edwards Air Force Base im Bundesstaat Kalifornien mit. Rettungskräfte seien sofort vor Ort gewesen. Zum Sport. Die iranische Fußballnationalmannschaft hat in ihrem politisch stark aufgeladenen ersten WM-Spiel einen sportlichen Rückschlag vermieden. Das Team kam nach zweimaligem Rückstand zu einem 2:2 gegen Neuseeland. Auch die anderen Partien gingen unentschieden aus. Uruguay musste sich gegen Saudi-Arabien mit einem 1:1 zufrieden geben. Spanien und der Außenseiter Kap Verde hatten sich zuvor mit 0:0 getrennt. Auch Belgien schaffte gegen Ägypten nur ein Remis. Die Partie endete 1:1 unentschieden.
1: Das Wetter für Deutschland.
2: Die aktuelle Vorhersage des Deutschen Wetterdienstes. Im Norden bleibt es wolkig, aber trocken. Über der Mitte und im Süden wird es oft sonnig. Im Westen und Südwesten kann es nass und gewittrig werden, später dann auch über der Mitte. Die Temperaturen im Norden bis an 19, im Südwesten bis 29 Grad. Morgen ähnlich, im Südwesten heiter, auch im Nordosten meist trocken. Ansonsten kann es teils nass werden, bei Werten bis 33 Grad.
0: 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Bundestrainer Julian Nagelsmann hat der DFB-Elf heute vielleicht als Belohnung für das tolle Spiel am Wochenende freigegeben. Was machen Profifußballer der Nationalmannschaft an einem freien Tag? Das erfahren wir gleich. Am Mikro ist Gary Sana. Ramon Roselli, küss mich. Guten Morgen.

0: 13 nach 6. Schönen guten Morgen.
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0: Nach dem 7:1 zum WM-Auftakt ist das deutsche Team wieder im Hauptquartier in Winston-Salem. Bundestrainer Julian Nagelsmann hat den Spielern freigegeben. Oder wie es Dennis Undaff nennt, Freigang.
2: Ich finde es halt gut, dass du Freigang hast. Du kannst halt viel machen.
3: Freigang ist stark, Dennis.
2: Wie sagt man das nicht so?
3: Wenn du im Gefängnis wärst, schon.
2: Falsche Wortwahl dann.
0: Thomas Bremser für uns in Winston-Salem vor Ort. Thomas, was kann man denn alles machen in diesem Örtchen?
4: Ja, es gibt hier einen großen Stausee, den Salem Lake. Da könnten die Spieler sich ein Boot mieten und rausfahren zum Angeln oder Stand-Up-Paddling. Sie können Kajak fahren oder den See mit dem Mountainbike umrunden. Ein bisschen weiter außerhalb gibt es einen Fluss. Da kann man sich im großen Schwimmreifen mit der Strömung treiben lassen. Was für die ganze Familie. Golfen gehen, auch kein Problem. Für Golfprofis wie Manuel Neuer, Leon Goretzka oder David Raum. Und wer es kulturell mag, es gibt hier mehrere Museen, ein Künstlerviertel und Führungen durch die Altstadt, gegründet übrigens von Deutschen.
0: Oder die Spieler bleiben einfach im Hotel am Pool, spielen Tennis oder Basketball und hören Musik. Musik ist auch ein Thema vor und nach den Spielen der deutschen Mannschaft. Welche Songs sind denn da im Stadion zu hören, Thomas?
4: Ja, die Torhymne haben ja die Fans in Deutschland auch mehrfach gehört. Das ist wie gehabt Major Tom. Vor dem Spiel habe ich in Houston gehört, Zeit, dass ich was dreht, von Herbert Grönemeyer. Direkt nach dem Sieg die Toten Hosen an Tagen wie diesen. Und dann den Ballermann-Song Der Zug hat keine Bremse. Den haben sich die Fans ausgesucht. Und Julian Nagelsmann hat den Song gleich der ganzen Welt präsentiert.
5: I think after the game there was a song, The Train Has No Brakes. It's a German song. And we tried to do that.
4: Der Zug hat keine Bremse könnte also zum DFB-Motto und WM-Song werden. Er wird auf jeden Fall nach allen deutschen Spielen im Stadion gespielt.
0: Der WM-Zug hat heute jedenfalls Pause. Morgen dann wieder Training mit Fokus auf die nächste Station, die Elfenbeinküste. Das Spiel am Samstag, unsere Zeit 22 Uhr. Und hoffentlich hat der Zug dann auch keine Bremse für die deutsche Mannschaft.
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2: So wie Sophia Loren.
3: Sophia Loren.

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Radio Schlagerparadies wünscht einen schönen Dienstagmorgen. Es ist 6.28 Uhr, 2 Minuten bis 6:30 Uhr. Bei euch hoffentlich alles noch im Zeitplan. Wusstet ihr, dass die Europäische Union eine Regel herausgegeben hat, die Frühstücksrichtlinie heißt? Die EU, ja, also Frühstücksrichtlinie oder Dinge, über die man sich beim Frühstück mehr Gedanken machen kann, als wir alle zusammen erwartet hätten. Da wird also so einiges drin festgelegt in dieser Frühstücksrichtlinie. Allerdings geht es weniger um gesundes Essen, sondern es geht eher darum, wie die Dinge zu heißen haben. Und jetzt darf die Marmelade laut dieser geänderten Frühstücksrichtlinie auch wieder Marmelade heißen, wenn sie nicht mit Zitrusfrüchten hergestellt wurde. Ich glaube, das verändert alles jetzt an eurem Frühstückstisch heute, am Dienstag, dem 16. Juni, oder? Also Marmelade ist jetzt immer Marmelade und muss nicht mehr Konfitüre heißen, wenn sie nicht aus Zitrusfrüchten hergestellt ist. Sehr spannend. Ich bin gespannt, was die EU als nächstes reguliert. Hoffentlich nicht die Musik, sonst wird's schlimm. Ellen Krenz, was kann ich tun, um dein Herz zu gewinnen? Brandneuer Song für euch jetzt hier bei uns. Moin!

0: Voxclub hier bei uns um 6:35.
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0: Heute haben wir, ja, einen freundlichen Start, besonders im Osten und im Norden. Ihr bekommt erstmal viel Sonnenschein ab. Von Südwesten her breiten sich dann jedoch dichte Wolken über Deutschland aus. Die ziehen über die Mitte Richtung Südosten und bringen auch ein bisschen Regen mit. Im Süden kann es auch ein bisschen kräftiger regnen dann. Im Norden bleibt es immer noch trocken. Nachmittags lockert es dann im Westen wieder auf und die Niederschläge bleiben im Südosten so ein bisschen hängen. Also nicht ganz einfach die Lage. Heute 3 Temperaturen gibt's. Im Norden 16 bis 19 Grad. In der Mitte und im Süden 20 bis 24 Grad. Und ja, da spiele ich doch mal gleich Frank Neuenfels mit, wenn's endlich wieder Sommer ist, ein. Denn im Südwesten 25 bis 29 Grad. Und morgen und übermorgen wird's schrittweise für alle schöner. So sieht's aus. Guten Morgen!

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1: Ich bin Dirk Zeitler. Am Genfer See starten heute die G7 in den zweiten Tag ihres Gipfeltreffens. Die Staats- und Regierungschefs beraten unter anderem über gemeinsame Positionen, was den Welthandel sowie den Iran- und Ukraine-Krieg angeht. Auch der ukrainische Präsident Zelensky soll bei der Arbeitssitzung im französischen Evian dabei sein.
2: Bislang galten die USA als alleiniger Vermittler im Ukraine-Krieg. Nun will man hier in Evian mit US-Präsident Trump über Vorschläge sprechen, die Deutschland, Frankreich und Großbritannien mit Zelensky beraten haben. Die Europäer wollen mit am Verhandlungstisch sitzen, sollte es zu neuen Gesprächen zwischen Russland und der Ukraine kommen. Das Problem, sie sind sich untereinander nicht einig, wer in Sachen Ukraine für sie sprechen soll. Aus Evian, Michael Evers.
1: In Berlin will Bundesinnenminister Dobrindt heute ein gemeinsames Zentrum zur Abwehr hybrider Bedrohungen eröffnen. Die deutschen Nachrichtendienste, Polizeibehörden aus Bund und Ländern und weitere Behörden werden dort künftig vertreten sein. Ziel ist vor allem der rasche Austausch von Erkenntnissen, auch um gegebenenfalls schnell Abwehrmaßnahmen ergreifen zu können. Fast die Hälfte aller Kinder weltweit ist einem UNICEF-Bericht zufolge mindestens 3 Klimagefahren gleichzeitig ausgesetzt. Dürren, extreme Hitze, über 35 Grad und Hitzewellen sind demnach die häufigsten Kombinationen von Klimagefahren. Das geht aus dem vom Kinderhilfswerk der Vereinten Nationen veröffentlichten Kinderklimarisikenbericht hervor. Zum Sport. Bei der Fußball-WM hat der Iran in der Nacht gegen Neuseeland 2:2 unentschieden gespielt. Das Spiel in Los Angeles war politisch brisant, denn durch den Krieg der USA und Israel gegen den Iran stand dessen WM-Teilnahme lange auf der Kippe.
3: In Los Angeles leben weltweit die meisten Exil-Iraner. Die haben rund um Stadion friedlich protestiert gegen das Regime. Viele schwenken alte iranische Flaggen, die die Opposition nutzt. Beim Abspielen der Hymne gab es Pfiffe, die beiden Ausgleichstore wurden dann aber lautstark gefeiert. Aus den USA Thomas Bremser.
1: Zuvor hat es die erste große WM-Überraschung gegeben. Europameister Spanien kam gegen Neuling Kap Verde nicht über ein 0:0 hinaus. Nach Spanien hat auch Uruguay einen Stotterstart in die Fußball-WM hingelegt. Der zweimalige Weltmeister musste sich gegen Saudi-Arabien mit einem 1:1 zufrieden geben. Auch Belgien schaffte gegen Ägypten nur ein Remis. Die Partie endete 1:1 unentschieden.
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1: Zum Wetter die aktuelle Vorhersage des Deutschen Wetterdienstes. Im Norden bleibt es wolkig, aber trocken. Über der Mitte und im Süden wird es oft sonnig. Im Westen und Südwesten kann es nass und gewittrig werden, später dann auch über der Mitte. Die Temperaturen im Norden bis an 19, im Südwesten bis 29 Grad. Morgen ähnlich, im Südwesten heiter, auch im Nordosten meist trocken. Ansonsten kann es teils nass werden, bei Werten bis 33 Grad.

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1: Ich bin Dirk Zeitler. Am Genfer See starten heute die G7 in den zweiten Tag ihres Gipfeltreffens. Die Staats- und Regierungschefs beraten unter anderem über gemeinsame Positionen, was den Welthandel sowie den Iran- und Ukraine-Krieg angeht. Auch der ukrainische Präsident Zelensky soll bei der Arbeitssitzung im französischen Evian dabei sein. Die Terrororganisation Hamas hat offenbar einen konkreten Anschlag in Europa geplant. Davon gehen deutsche Ermittler aus. Bei einem der Beschuldigten sei ein vorgefertigtes Bekennervideo sichergestellt worden, sagte Generalbundesanwalt Rommel.
2: In diesem Video sei ein Anschlag rund um den zweiten Jahrestag des Überfalls der Hamas auf Israel angekündigt worden, also um den 7. Oktober 2025 herum. Ziel sei es gewesen, Waffen für die Terrororganisation Hamas zu beschaffen. Nur wenige Tage vor dem mutmaßlich geplanten Anschlag hat die Bundesanwaltschaft aber die ersten Verdächtigen in diesem Zusammenhang festgenommen. Insgesamt wurden seit Herbst letzten Jahres 9 mutmaßliche Anhänger der Gruppe festgenommen. Sie sollen Waffen und Munition für die Hamas transportieren und gelagert haben. Fiona Reinhardt, Nachrichtenredaktion.
1: Cyberangriffe, Propaganda, Spionage. In Berlin will Bundesinnenminister Dobrindt heute ein gemeinsames Zentrum zur Abwehr hybrider Bedrohungen eröffnen. Die deutschen Nachrichtendienste, Polizeibehörden aus Bund und Ländern und weitere Behörden werden dort künftig vertreten sein.
3: Die Gefahr hybrider Angriffe wächst stetig. Immer wieder werden mutmaßliche chinesische Agenten in Deutschland entdeckt, aber vor allem Russland ist auf dem Gebiet laut Verfassungsschutz besonders aktiv. Ziel solcher Attacken kann es sein, andere Staaten zu destabilisieren, indem die öffentliche Meinung manipuliert wird, etwa vor Wahlen. Auch staatlich gelenkte Cyberangriffe zählen zum Werkzeugkasten hybrider Kriegsführung. Das neue Zentrum in Berlin soll die Abwehr solcher Attacken organisieren. Tanja Wagner, Nachrichtenredaktion.
1: Zum Sport. Bei der Fußball-WM hat der Iran in der Nacht gegen Neuseeland 2:2 gespielt. Auch die anderen Partien endeten unentschieden. Europameister Spanien und der Außenseiter Kap Verde trennten sich 0:0. Uruguay musste sich gegen Saudi-Arabien mit einem 1:1 zufrieden geben. Auch Belgien schaffte gegen Ägypten nur ein Remis. Die Partie endete 1:1.
0: Das Wetter für Deutschland.
1: Zum Wetter die aktuelle Vorhersage des Deutschen Wetterdienstes. Im Norden bleibt es wolkig, aber trocken. Über der Mitte und im Süden wird es oft sonnig. Im Westen und Südwesten kann es nass und gewittrig werden, später dann auch über der Mitte. Die Temperaturen im Norden bis an 19, im Südwesten bis 29 Grad. Morgen ähnlich, im Südwesten heiter, auch im Nordosten meist trocken. Ansonsten kann es teils nass werden, bei Werten bis 33 Grad.

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1: Noch einmal lachen, komm. Jawohl. Pietro Basile, Amore Mio. Hier ist Radio Schlagerparadies um 8.51 Uhr, 9 Minuten bis 9, der Dienstagmorgen mit uns. Vielen Dank an alle, die gemerkt haben, dass ich eine Zeit lang verstummt war. Einige haben sich richtig Sorgen gemacht, haben mir geschrieben über radioschlagerparadies.de, haben WhatsApp-Sprachnachrichten geschickt. Vielen Dank, total lieb von euch. Wir hatten ein kleineres, vielleicht mittelgroßes technisches Problem. Das ist aber jetzt behoben. Das heißt, ab jetzt geht alles wie gewohnt weiter hier bei eurem Lieblingssender Radio Schlager Paradies. Peter Sebastian und Tina Heeschen. Keep on smiling. Guten Morgen.

0: Gute Laune mit Josh will. Küss mich nur einmal. Es ist kurz nach neun. Guten Morgen.
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2: Ich bin Dirk Zeitler. Cyberangriffe, Propaganda, Spionage. In Berlin will Bundesinnenminister Dobrindt heute ein gemeinsames Zentrum zur Abwehr hybrider Bedrohungen eröffnen. Die deutschen Nachrichtendienste, Polizeibehörden aus Bund und Ländern und weitere Behörden werden dort künftig vertreten sein.
3: Die Gefahr hybrider Angriffe wächst stetig. Immer wieder werden mutmaßliche chinesische Agenten in Deutschland entdeckt. Aber vor allem Russland ist auf dem Gebiet laut Verfassungsschutz besonders aktiv. Ziel solcher Attacken kann es sein, andere Staaten zu destabilisieren, indem die öffentliche Meinung manipuliert wird, etwa vor Wahlen. Auch staatlich gelenkte Cyberangriffe zählen zum Werkzeugkasten hybrider Kriegsführung. Das neue Zentrum in Berlin soll die Abwehr solcher Attacken organisieren. Tanja Wagner, Nachrichtenredaktion.
2: Am Genfer See starten heute die G7 in den zweiten Tag ihres Gipfeltreffens. Die Staats- und Regierungschefs beraten unter anderem über gemeinsame Positionen, was den Welthandel sowie den Iran- und Ukraine-Krieg angeht. Auch der ukrainische Präsident Zelensky soll bei der Arbeitssitzung im französischen Evian dabei sein. Ein bisschen extra Geld für die Urlaubskasse, davon können viele Beschäftigte nur träumen. Laut einer Auswertung der Hans-Böckler-Stiftung bekommt nicht einmal die Hälfte der Beschäftigten diesen Sommer Urlaubsgeld. Besonders groß sind die Unterschiede zwischen Beschäftigten mit und ohne Tarifvertrag.
4: Wer einen Tarifvertrag hat, bekommt deutlich häufiger Urlaubsgeld. Fast 3/4 der Beschäftigten da bekommen den Zuschuss. Ohne Tarifvertrag ist es nur etwa jeder Dritte. Im Westen gibt es den Bonus häufiger als im Osten. Männer bekommen ihn bundesweit öfter als Frauen. Und auch bei der Höhe gibt's große Unterschiede. Je nach Branche reicht das Urlaubsgeld von nicht einmal 200 Euro bis fast 3000 Euro. Für den Sommerurlaub kann das, wenn man sich die aktuellen Preise anschaut, einen ziemlich großen Unterschied machen. Zoe Tassovali, Nachrichtenredaktion.
2: Zum Sport. Bei der Fußball-WM hat der Iran in der Nacht gegen Neuseeland 2:2 gespielt. Auch die anderen Partien endeten unentschieden. Europameister Spanien und der Außenseiter Kap Verde trennten sich 0:0. Uruguay musste sich gegen Saudi-Arabien mit einem 1:1 zufrieden geben. Auch Belgien schaffte gegen Ägypten nur ein Remis. Die Partie endete 1:1.
1: Das Wetter für Deutschland.
2: Die aktuelle Vorhersage des Deutschen Wetterdienstes. Im Norden bleibt es wolkig, aber trocken. Über der Mitte und im Süden wird es oft sonnig. Im Westen und Südwesten kann es nass und gewittrig werden, später dann auch über der Mitte. Die Temperaturen im Norden bis 19, im Südwesten bis 29 Grad. Morgen ähnlich, im Südwesten heiter, auch im Nordosten meist trocken. Ansonsten kann es teils nass werden, bei Werten bis 33 Grad.
0: Schlagerparadies. Hochdruckeinfluss und die große Sommerhitze für alle kommen ganz klar auf uns zu in den nächsten Tagen. Vielleicht ist es für heute tatsächlich noch bei den Temperaturen ein Tag für Genießer. Es ist Dienstag, der 16. Juni. Ich freue mich sehr, dass ihr am Start seid. Hier ist Gary Sana für euch mit der neuen von Pia Marlow. Und die heißt Herz an.

0: Christian Franke, der Meister der Kopfstimme. Mit Glücklich steht dir gut hier bei uns. Guten Morgen.
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0: 4 Spiele gab es am Abend bei der Fußball-WM und in der Nacht natürlich auch. Es gab keinen einzigen Sieger. Alle 4 Spiele sind unentschieden ausgegangen.
2: Dabei wurde mal wieder deutlich, dass viele der sogenannten kleinen Fußballnationen den Anschluss an die Weltspitze geschafft haben. So kam Belgien gegen Ägypten nicht über ein 1:1 hinaus und auch das favorisierte Uruguay musste sich gegen Saudi-Arabien mit einem 1:1 begnügen. Und in der Nacht trennten sich auch Iran und Neuseeland ohne einen Sieger. Nach 90 Minuten stand es hier 2:2.
0: Und das 4. Unentschieden, das du bis jetzt noch nicht erwähnt hast, Herbert, das ist eigentlich so die erste Riesensensation bei dieser WM.
2: Da hat sich Spanien aber mal so richtig blamiert. Gegen die Freizeitfußballer von den Kapverdischen Inseln gelang den Iberern nicht ein einziger Treffer. Dem Außenseiter ist es gelungen, mit einer starken Defensivleistung das 0:0 bis zum Spielende zu halten. Das Echo in der spanischen Medienlandschaft ist entsprechend. El Mundo zum Beispiel spricht von einem katastrophalen Spanien und einer ideenlosen Vorstellung gegen den deutlich schwächeren Gegner.
0: Noch mehr Konsequenzen gibt's auch schon. Es gibt eine erste Trainerentlassung.
2: Der tunesische Fußballverband hat Trainer Sabri Lamouche entlassen. Grund ist die absolut enttäuschende Leistung der Mannschaft bei der 1:5 Niederlage gegen Schweden im ersten Gruppenspiel. Verbandspräsident Moez Nasri hat verkündet, dass der Franzose Herve Renard sein Nachfolger wird.
0: Herbert in der Sportredaktion, jetzt haben wir viel über andere Mannschaften gesprochen. Am Samstag spielt ja das deutsche Team das nächste Mal, 22 Uhr deutscher Zeit, gegen die Elfenbeinküste. Der Experte Herbert, was ist dein Tipp für dieses Spiel?
2: Also nach dem überzeugenden Spiel gegen Curaçao, den Gegner kann man natürlich nicht vergleichen, aber trotzdem glaube ich, dass der Spirit passt, wie man neudeutsch so schön sagt. Ja. Und ich glaube schon, dass wir da mit 2 Toren Vorsprung gewinnen können.
0: Mit 2 Toren Vorsprung ist eine relativ ungenaue Aussage. Also 4-2, also, 2-0.
2: Nein, 3:1.
0: 3:1, okay, bin ich dabei. Tatsächlich habe ich den gleichen Tipp. 3:1.
2: Oh.
0: Am nächsten Montag erfahren wir, wie gut wir lagen. Also eigentlich schon am Samstag, aber verkündet wird es dann hier am Montag. Herbert, danke in die Sportredaktion.
1: Tschüss. 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

0: Ist das nicht wunderbar, lässig und entspannt? Gilbert mit seinem Hit Ruf mich an. 2013 hat er den geschrieben, eingesungen und auch veröffentlicht. Herzlich willkommen am Dienstagmorgen. Hier ist Radio Schlagerparadies. 9.26 Uhr in 4 Minuten schon 9:30. Klasse, dass ihr alle mit am Start seid. Über 06805699110 hat sich Marion gemeldet. Das könnt ihr auch. WhatsApp-Sprachnachricht an die 06805 699 110.
1: Hallihallöchen, liebes Schlagerparadies, einen wunderschönen guten Morgen. Hier ist mal die Marion aus Lichtenrade. Ich wünsche dem Team eine wunderschöne, stressfreie Woche und ich bedanke mich bei euch. Bis bald. Tschüss, eure Marion. Sonne, Palmen und

0: neues Lied von Martin Marie. So schmeckt der Sommer.
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0: 9.33 Uhr, 3:30. Schönen guten Morgen am Dienstag, dem 16. Juni. Wir haben heute im Norden viele, viele Wolken. Es bleibt bei euch aber trocken. Über der Mitte Deutschlands gibt es auch mehr Wolken als Sonne. Nur im Süden ist es anfangs zeitweise heiter. Dann, während der Dienstag immer älter wird, kommt von Westen und Südwesten immer mehr Bewölkung über die Mitte in Richtung Osten. Vereinzelt gibt es dann Schauer, länger anhaltender Regen, eventuell sogar im Südosten. Wir haben eine Dreiteilung, was die Temperaturen angeht heute. Im Norden nicht mehr als 16 bis 19 Grad maximal heute Nachmittag. In der Mitte und im Süden 20 bis 24 Grad und im Südwesten 25 bis 29 Grad. Neue Single von Antje Klann, jetzt schon zu hören im Hintergrund. Nicht schon wieder heißt der Titel. Ich bin Gary Sana. Guten Morgen.

0: Der Dienstagmorgen, es ist 20 vor 10, Radio Schlagerparadies. 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

0: Die neue Single von Linda Hesse, ein Küsschen, gibt's auch noch zum Schluss. Kleinstadt Casanova, 9.52 Uhr. Ich wünsche euch an dieser Stelle einen schönen Dienstagvormittag mit meinem Kollegen Frank Neuenfels. Er freut sich schon auf euch und hat jede Menge Spannendes für euch am Start. Wenn ihr Lust habt, morgen früh wieder ab 5 Deutschland am Morgen mit mir. Ich bin Gary Sana. Macht's gut.
1: Guten Morgen, Gary. Ich starte jetzt meine Joggingtour wie jeden Morgen mit meinem Hund. Und ich wünsche mir von Julian Reim Euphorie und wünsche allen Hörern und dir und euch einen schönen sonnigen Tag. Bei uns wird die Sonne hoffentlich noch kommen.
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0: Schönen guten Morgen, es ist 10 Uhr.
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2: Ich bin Dirk Zeitler. Die G7-Staaten wollen nach der Einigung auf ein Abkommen zur Beendigung des Iran-Kriegs auch die stockenden Ukraine-Verhandlungen wieder in Gang bringen. An den Beratungen beim Gipfel der führenden demokratischen Wirtschaftsmächte im französischen Evian will auch der ukrainische Präsident Zelensky teilnehmen. G7-Mitglieder sind neben Deutschland und Frankreich auch Großbritannien, Italien, Japan, Kanada, die USA und die EU. Frankreich hat in diesem Jahr den Vorsitz. Die Bundesregierung verspricht Milliarden zum Bau günstigen Wohnraums. In der Realität wird das Angebot aber immer knapper. Das hat eine Anfrage der Linken an das Bundesbauministerium ergeben. Demnach gab es im vergangenen Jahr unterm Strich 20.000 Sozialwohnungen weniger als noch ein Jahr zuvor.
3: Bundesbauministerin Huberts will den Abwärtstrend stoppen und beim Bund bis 2029 rund 23,5 Milliarden Euro für den Bau neuer Sozialwohnungen locker machen. Vielerorts fallen aber deutlich mehr Wohnungen aus der Sozialbindung als neue entstehen. Vor allem in NRW, Berlin und Bayern ist die Lücke besonders groß. In Summe gibt es in Deutschland noch rund 1 Million Sozialwohnungen. 1 Million zu wenig, moniert die Linke. Tanja Wagner, Nachrichtenredaktion.
2: Fast jedes Kind der Welt ist laut UNICEF mindestens einer Klimagefahr ausgesetzt. Das geht aus dem Kinderklimarisikenbericht 2026 hervor. Mit Klimagefahren sind zum Beispiel Dürren, extreme Hitze über 35 Grad und Hitzewellen gemeint.
4: Kinder leiden laut UNICEF stärker unter den Folgen des Klimawandels als Erwachsene. In Deutschland sei die Grundversorgung zwar sehr gut, trotzdem seien auch hier rund 97% der Kinder von mindestens einer Klimaauswirkung betroffen. Etwas mehr als die Hälfte erlebe sogar mindestens 2 gleichzeitig. Hitzewellen und Dürren seien hier dominierend, heißt es von UNICEF. Weltweit seien Kinder in der Sahelregion in Afrika mit am stärksten von Klimaauswirkungen betroffen, gefolgt von Bangladesch, Myanmar und Pakistan. Fiona Reinhardt, Nachrichtenredaktion.
2: Ein starkes Erdbeben hat die indonesische Insel Sulawesi erschüttert. Nach Angaben der US-Erdbebenwarte und des Deutschen Geoforschungszentrums ereignete sich das Beben der Stärke von 6,7 in einer eher geringen Tiefe von 10 Kilometern nahe der Stadt Palu im Zentrum Sulawesis. Über Schäden und Verletzte wurde zunächst nichts bekannt.
1: Das Wetter für Deutschland.
2: Zum Wetter die aktuelle Vorhersage des Deutschen Wetterdienstes. Im Norden bleibt es wolkig, aber trocken. Über der Mitte und im Süden wird es oft sonnig. Im Westen und Südwesten kann es nass und gewittrig werden, später dann auch über der Mitte. Die Temperaturen im Norden bis an 19, im Südwesten bis 29 Grad. Morgen ähnlich, im Südwesten heiter, auch im Nordosten meist trocken. Ansonsten kann es teils nass werden, bei Werten bis 33 Grad.
0: Na, genießen wir noch ein bisschen das laue Lüftchen, bevor es ja am Wochenende richtig heiß werden soll. Ich bin Frank Neuenfels. Schönen guten Morgen.
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Beatrice Egli, au revoir, hier ist Radio Schlagerparadies am Dienstagvormittag. Schön, dass ihr mit dabei seid. Klasse auch, dass ihr euch jetzt schon am, um 10.09 Uhr gleich, muss ich sagen, so unfassbar großartig beteiligt an unserer Sendung mit euren Musikwünschen und Grüßen. Ihr wisst, das geht ganz wunderbar über unsere kostenlose Radio Schlagerparadies App. Oder aber, wie es aus Houston getan hat, Gerhard Bergmann über schlagerparadies.de, denn er wünscht sich Musik von Frank Faria mit Rocky, das hören wir gleich, schickt liebe Grüße an alle Hörerinnen und Hörer, denn er befindet sich aktuell auf einer Rundreise durch die USA, Mexiko und Kanada und schaut sich verschiedene WM-Spiele an, finde ich großartig. Vorher aber Christian Altrichter hat sich auch gemeldet über schlagerparadies.de aus Neukirch, OT Schmorker in Sachsen. Viele Grüße schreibt er an alle, die mich kennen, ganz besonders an Petra und Thilo aus Hügingshausen aus dem Märkischen Kreis, wünscht er eine gute und staufreie Fahrt. Mit der Musik von Juliane Werding, Stimmen im Wind, bei Radio Schlagerparadies. Schön, dass ihr mit dabei seid.

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0: richtig schöner Titel von Frank Farian und Rocky aus den 70ern. Hier ist Radio Schlagerparadies. Einen schönen guten Morgen. 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

Hier ist Radio Schlagerparadies am Dienstagvormittag. Ich habe Post bekommen über schlagerparadies.de aus Erkrath von Andreas Merpelt. Und der Andreas hat sich gemeldet über unsere Gruß- und Wunschbox mit lieben Grüßen an alle, die Radio Schlagerparadies hören. Zum Start des warmen Wetters wünscht er sich das Lied von Nick P., Das Meer, der Wind und du. Lieber Andreas, vielen Dank für Gruß und Wunsch. Nick P., jetzt für dich und euch.

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1: 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Hier fühle ich mich wohl bei Radio Schlagerparadies. Anni Perker, die hat's schon mal vorgemacht.

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1: In der kommenden Stunde schalten wir hier bei Radio Schlagerparadies mal in die USA zu meinem Kollegen Thomas Bremser. Der hat die neuesten Infos zur Fußball-Weltmeisterschaft 2026 für euch. Außerdem großartige Musik von Howard Carpendale. Wir haben Laura Wilde im Programm, genauso aber wie Nino D'Angelo, Jay Kahn und Daniel Ceylan. Viele, viele Songs natürlich mehr und natürlich nicht zu vergessen eure Musikwünsche. Wenn auch ihr einen Song sehr gerne mal wieder hören möchtet, verbunden mit einem schönen Gruß bei unserer App, da werdet ihr fündig, oder auf der Homepage schlagerparadies.de.

0: Anne-Marie Alfeld, neugeboren, hier bei Radio Schlagerparadies. Es ist 11 Uhr.
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2: Ich bin Dirk Zeitler. In Berlin nimmt heute das Zentrum zur Abwehr hybrider Bedrohungen die Arbeit auf. Mit dem neuen Zentrum sollen Kampagnen und Attacken von Staaten wie Russland frühzeitig erkannt werden. So können die Sicherheitsbehörden von Bund und Ländern hybride Angriffe künftig besser kontern.
3: Das neue Zentrum ist quasi eine Austauschplattform. Vertreter verschiedener Organisationen sollen hier in Zukunft regelmäßig zusammenkommen. Dazu gehören zum Beispiel die Nachrichtendienste, die Polizeibehörden von Bund und Ländern und das Bundesamt für Sicherheit in der Informationstechnik. So sollen sie hybride Angriffe früh genug erkennen und im besten Fall verhindern. Gemeint sind damit Angriffe, die militärische, wirtschaftliche, geheimdienstliche und propagandistische Mittel kombinieren. Also zum Beispiel Cyberattacken und die Beeinflussung der öffentlichen Meinung, besonders vor Wahlen. Fiona Reinhardt, Nachrichtenredaktion.
2: Die G7-Staaten wollen nach der Einigung auf ein Abkommen zur Beendigung des Irankriegs auch die stockenden Ukraine-Verhandlungen wieder in Gang bringen. An den Beratungen beim Gipfel der führenden demokratischen Wirtschaftsmächte im französischen Evian will auch der ukrainische Präsident Zelensky teilnehmen. G7-Mitglieder sind neben Deutschland und Frankreich auch Großbritannien, Italien, Japan, Kanada, die USA und die EU. Die Bundesregierung verspricht Milliarden zum Bau günstigen Wohnraums. In der Realität wird das Angebot aber immer knapper. Das hat eine Anfrage der Linken an das Bundesbauministerium ergeben. Demnach gab es im vergangenen Jahr unterm Strich 20.000 Sozialwohnungen weniger als noch ein Jahr zuvor.
4: Bundesbauministerin Huberts will den Abwärtstrend stoppen und beim Bund bis 2029 rund 23,5 Milliarden Euro für den Bau neuer Sozialwohnungen locker machen. Vielerorts fallen aber deutlich mehr Wohnungen aus der Sozialbindung als neue entstehen. Vor allem in NRW, Berlin und Bayern ist die Lücke besonders groß. In Summe gibt es in Deutschland noch rund 1 Million Sozialwohnungen. 1 Million zu wenig, moniert die Linke. Tanja Wagner, Nachrichtenredaktion.
2: Der letzte Transport mit radioaktiven Abfällen aus der Aufbereitungsanlage Sellafield in Großbritannien hat Deutschland erreicht. Das Schiff traf mit den letzten 7 Castor-Behältern aus der Wiederaufbereitung am Morgen in Brunsbüttel ein. Die Behälter sollen voraussichtlich am Mittwoch in das Zwischenlager des stillgelegten Kernkraftwerks Brockdorf transportiert werden. Die genaue Route ist geheim.
1: Das Wetter für Deutschland.
2: Zum Wetter die aktuelle Vorhersage des Deutschen Wetterdienstes. Im Norden bleibt es wolkig, aber trocken. Über der Mitte und im Süden wird es oft sonnig. Im Westen und Südwesten kann es nass und gewittrig werden, später dann auch über der Mitte. Die Temperaturen im Norden bis an 19, im Südwesten bis 29 Grad. Morgen ähnlich, im Südwesten heiter, auch im Nordosten meist trocken. Ansonsten kann es teils nass werden, bei Werten bis 33 Grad.
0: Dankeschön, Dirk, für News im Wetter. Die Schlagerpiloten nehmen uns jetzt mit nach Koh Samui. Ich bin Frank Neuenfels. Hallo zusammen.
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0: Einer der vielen WM-Songs in diesem Jahr. Man weiß ja vor lauter WM-Songs gar nicht, wer gehört zu wem. Das war zumindest einer der richtig guten. Helene Fischer, aktuelle Single heute Nacht hier bei Radio Schlagerparadies. Ja, und große Freude bei meinem Kollegen Stefan Mross, denn er hat am vergangenen Sonntag Rekordeinschaltquoten zu verzeichnen gehabt bei Immer wieder Sonntags. Natürlich freuen wir uns, lieber Stefan, ich persönlich sowieso. Das ganze Team freut sich mit dir über diesen großartigen Erfolg. Und da sieht man natürlich, dass der Schlager weiterlebt, der Schlager bebt. Und bei Stefan fühlt man sich jede Woche Sonntag sehr gut aufgehoben, aber auch am Samstagmorgen bei uns, denn Stefan empfängt ja jeden Samstag von 9 bis 11 bei Immer wieder Samstags hier bei Radio Schlagerparadies live aus dem Europapark in Rust. Tolle Gäste, auch am kommenden Samstag ist es wieder soweit, also unbedingt einschalten von 9 bis 11. Beste Unterhaltung mit Stefan Mross und Eva Luginger bei Immer wieder Samstags live hier bei Radio Schlagerparadies. Jetzt mit Musik von Stefan, die Power einer Frau.
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0: Laura Wilde, verliebt in London.
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0: Bei der Fußball-Weltmeisterschaft hat der Iran in der Nacht gegen Neuseeland 2:2 unentschieden gespielt. Das Spiel in Los Angeles war politisch sehr brisant, denn durch den Krieg der USA und Israel gegen den Iran stand dessen WM-Teilnahme sogar sehr lange auf der Kippe. Mein Kollege Thomas Bremser ist in den USA. Thomas, was war das Brisante daran?
2: In Los Angeles leben weltweit die meisten Exil-Iraner. Die haben rund um Stadion friedlich protestiert gegen das Regime. Viele schwenken alte iranische Flaggen, die die Opposition nutzt. Beim Abspielen der Hymne gab es Pfiffe, die beiden Ausgleichstore wurden dann aber lautstark gefeiert. Die Spannungen zwischen dem Iran und den USA haben dazu geführt, dass quasi kein Fan aus dem Iran einreisen darf. Gut möglich, dass das geplante Friedensabkommen auch bei der WM für eine Entspannung sorgt.
0: Zuvor hatte es am Abend bei der Fußball-Weltmeisterschaft die erste große Überraschung gegeben. Ich würde sogar schon sagen, eine Sensation. Europameister Spanien kam gegen Neuland, die Kapverde, nicht über ein 0:0 hinaus. Seitdem ist da Nationalfeiertag. Heute steigt der Fußball-Weltmeister Frankreich gegen den Senegal ins Turnier mit ein. Anstoß ist nach mitteleuropäischer Zeit um 21 Uhr.
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Radio Schlagerparadies hier. Wir spielen die meisten Musikwünsche 24/7 sehr gerne. Jetzt der nächste über schlagerparadies.de habe ich Post bekommen aus Weil am Rhein von Marc Brammann. Und er grüßt alle, die eine lange Fahrt haben mit der Musik von DJ Herzbeat und Sarah Lombardi mit Weekend. Nach dem schließen wir uns doch wirklich an. Wenn ihr im Auto unterwegs seid, uns und unsere Musik hört, dann wünschen wir euch wirklich eine stau- und sehr sichere Fahrt und dass ihr unfassbar gesund an euer Ziel ankommt. Das ist sowieso das Wichtigste im Leben.

Musik von Ellie Melinda, wenn du nicht da bist, hier bei Radio Schlagerparadies. Urlauber, aufgepasst, da denkt man an Malle, Sonne und Meer, aber nicht an hungrige Fußfische. Und doch, eine Berlinerin wollte sich im flachen Mallorca-Wasser nur kurz abkühlen, als plötzlich etwas an ihrer Wade knabberte. Na, schuld waren offenbar Brassen. Das sind Fische mit erstaunlich kräftigen Zähnen und offenbar ziemlich eigenwilligen Speiseplan. Die Tiere knabbern nämlich gern an Hornhaut, Hautschuppen oder so kleinen Hautstellen. Also nicht gerade die Wellnessbehandlung, die man im Urlaub sehr gerne hat oder bucht. Das Phänomen ist auf Mallorca übrigens nicht neu. An manchen Stränden wurden sogar schon mehrere solcher Fischattacken pro Tag registriert. Aber Entwarnung für alle deutschen Männer im Urlaub: Wer mit Tennissocken und Badeschlappen ins Wasser geht, der ist sicher. Mama.

Hallo again, hier spricht Howard Carbondale. Ihr hört gerade meine Musik bei Radio Schlagerparadies. 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

Carpendale. Shine On hier bei Radio Schlagerparadies. Vor den Nachrichten um 12 gibt's noch jetzt weibliches Schlager-Doppelpack mit Anna-Maria Zimmermann und 100.000 leuchtende Sterne. Und vorher Michelle mit Große Liebe. Und das ist ein Musikwunsch aus Hamburg. Über schlagerparadies.de hat sich dies Knut Eckhardt gewünscht. Und er schreibt: Moin, ganz liebe Grüße von der Baustelle. Michelle singt echt dolle. Wenn der Song läuft, zücken wir eine Astra-Knolle. Gruß der Markus. Na, das würde ich dann sagen, plopp auf und guten Durst auf jeden Fall. Hier ist Michelle, Große Liebe bei Radio Schlagerparadies. Habt auch ihr einen Wunsch? Her damit über unsere App oder schlagerparadies.de.

0: Es ist 12 Uhr.
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2: Ich bin Dirk Zeitler. Bundeskanzler Friedrich Merz hat Donald Trump beim G7-Gipfel mit einem Geburtstagsgeschenk passend zur Fußball-WM überrascht. Der CDU-Chef überreichte dem US-Präsidenten ein Trikot in den Farben der deutschen Fußballnationalmannschaft. Spielername Trump, Nummer 47. Der Republikaner ist der 47. Präsident der Vereinigten Staaten. Am Sonntag feierte er seinen 80. Geburtstag. In Berlin nimmt heute das Zentrum zur Abwehr hybrider Bedrohungen die Arbeit auf. Mit dem neuen Zentrum sollen Kampagnen und Attacken von Staaten wie Russland frühzeitig erkannt werden. So können die Sicherheitsbehörden von Bund und Ländern hybride Angriffe künftig besser kontern.
3: Das neue Zentrum ist quasi eine Austauschplattform. Vertreter verschiedener Organisationen sollen hier in Zukunft regelmäßig zusammenkommen. Dazu gehören zum Beispiel die Nachrichtendienste, die Polizeibehörden von Bund und Ländern und das Bundesamt für Sicherheit in der Informationstechnik. So sollen sie hybride Angriffe früh genug erkennen und im besten Fall verhindern. Gemeint sind damit Angriffe, die militärische, wirtschaftliche, geheimdienstliche und propagandistische Mittel kombinieren, also zum Beispiel Cyberattacken und die Beeinflussung der öffentlichen Meinung, besonders vor Wahlen. Fiona Reinhardt, Nachrichtenredaktion.
2: Deutschland wächst nicht mehr. Die Bevölkerungszahl sank zum Jahresende auf 83,5 Millionen Menschen. Das waren laut Statistischem Bundesamt 0,1% weniger als im Jahr zuvor. Seit 2011 war die Bevölkerung mit Ausnahme des Corona-Jahres 2020 kontinuierlich gewachsen.
4: Der Grund liegt auf der Hand. Es gibt einfach mehr Sterbefälle als Geburten bei uns. Außerdem sind relativ viele Menschen weggezogen aus Deutschland im vergangenen Jahr. Deutlich weniger als noch zuvor sind zu uns gekommen. Auch die ausländische Bevölkerung, die wächst kaum. Nur eine einzige Gruppe, die legt zu, die Älteren. Und auch drei Bundesländer crashen den Trend. Berlin, Hamburg und Bremen melden nämlich ein kleines Bevölkerungsplus. Claudia Wächter, Nachrichtenredaktion.
2: Der letzte Transport mit radioaktiven Abfällen aus der Aufarbeitungsanlage Sellafield in Großbritannien hat Deutschland erreicht. Das Schiff traf mit den letzten 7 Castor-Behältern am Morgen in Brunsbüttel ein. Die Behälter sollen voraussichtlich morgen in das Zwischenlager des stillgelegten Kernkraftwerks Brockdorf transportiert werden.
1: Das Wetter für Deutschland.
2: Zum Wetter die aktuelle Vorhersage des Deutschen Wetterdienstes. Im Norden bleibt es wolkig, aber trocken. Über der Mitte und im Süden wird es oft sonnig. Im Westen und Südwesten kann es nass und gewittrig werden, später dann auch über der Mitte. Die Temperaturen im Norden bis 19, im Südwesten bis 29 Grad. Morgen ähnlich, im Südwesten heiter, auch im Nordosten meist trocken. Ansonsten kann es teils nass werden, bei Werten bis 33 Grad.
0: 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Mit Mike Leon Grosch und vorher Anna-Karina Wojcik starten wir in diese Stunde. Ich bin Frank Neuenfels, ein klasse Mittag zusammen.
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sang Mike Leon Grosch hier bei Radio Schlagerparadies 1000 Melodien um 12.10 Uhr. Dienstagmittag haben wir es. Schön, dass ihr dabei seid und dass ihr euch an unserer Sendung mit euren Wünschen und Grüßen so wunderbar beteiligt. Cornelia Fenske aus Fulda hat sich gemeldet über schlagerparadies.de, schickt komplette Grüße ans Team, auch hinter den Kulissen. Das finde ich ganz schön. Alle Besucher vom Hessentag in Fulda grüßt sie ebenfalls mit der Musik von Uwe Busse. Und der hat einen richtig schönen Titel jetzt für euch. Er nimmt uns zurück in den Sommer 76. Mal überlegen, was ich da gemacht habe.

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ich habe gleich ein richtig schönes Geschenk für euch. Nicht nur für alle Fußballfans, aber für Freunde untereinander, die gerne mal am Wochenende zusammensitzen. Ein super cooles Überraschungspaket von Veltins. Da kann man richtig die Sau rauslassen. Machen wir gleich. Gut zuhören. Könnt ihr direkt gewinnen bei mir nach der Musik von Bernhard Brink. Erst machst du auf Liebe. Hier ist Radio Schlagerparadies am Dienstagmittag, 12.22 Uhr haben wir es. Schön, dass ihr mit dabei seid. Und wie gesagt, Zettelchen und Stift zur Hand. Gleich gibt es ein schönes Gewinnspiel.

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1: Hier ist Radio Schlagerparadies. Ich freue mich als Fußballfan schon richtig auf das nächste Deutschlandspiel und vor allem freue ich mich, dass es auf den Samstagabend fällt. Wenn es dann wieder so ähnlich läuft wie am Sonntag gegen Curaçao, na dann wird es wahrscheinlich eine richtig schöne Party. Das Spiel findet ja in Toronto in Kanada statt und ich habe mir überlegt, mal so eine richtig stilechte Watchparty zu machen. Auch so ein bisschen kanadisch angehaucht, vor allem was Snacks und Getränke angeht. Ulrich Biene von der Veltins Brauerei weiß, wie ich einen Hauch von Kanada auf den Teller meiner Gäste bringen kann.
2: Ja, ist richtig. Wer es dort richtig typisch machen will, serviert Loaded Fries. Das sind klassische Pommes, aber mit reichhaltigen Toppings wie zum Beispiel Knoblauch, Chili Mayo oder Bacon Chips und Käsesoße oder Hackfleisch und Bratensoße oder aber selbstverständlich auch in der vegetarischen Variante mit Avocados, Tomate und Koriander. Das kann alles individuell zusammengestellt werden und richtig satt wird jeder auf jeden Fall.
1: Na, so hört sich's mal an. Fehlen nur noch die klassischen Getränke, aber da sind zumindest in unserem Breiten fast überall die gleichen, nämlich Bier.
2: Ja, WM ist ein klassisches Bier-Event. Am liebsten mögen es die Menschen natürlich frisch gezapft und sowohl in Mexiko als auch in Nordamerika wird Bier oft eisgekühlt getrunken. Aber wichtig, sowohl dort als auch hier, die Getränke bitte frühzeitig kalt stellen. Ideale Trinktemperatur ist in Deutschland üblicherweise 7 bis 8 Grad. Das bringt den besten Durstlöschereffekt und ein schön kühles Bier kann auch noch wunderbar erhitzte Gemüter wieder runterkühlen, je nachdem, wie die Mannschaft abgeschnitten hat.
1: Ah, das stimmt wohl und da kann es auch ruhig alkoholfrei sein. Hauptsache Temperatur und Geschmack stimmen. 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Na, ich kann euch natürlich nicht verraten, was drin ist, aber ich kann euch verraten, wie ihr drankommt. Ihr schreibt mir bitte jetzt einfach eine E-Mail mit dem Betreff WM-Party und euren Kontaktdaten an gewinnspiel@radioschlagerparadies.de. Also die E-Mail mit dem Betreff WM-Party, eure Kontaktdaten bitte an gewinnspiel@radioschlagerparadies.de und mit ein bisschen Glück gibt's bei eurem nächsten WM-Abend eine richtig tolle Überraschung für eure Gäste. 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Hier ist Radio Schlagerparadies. Schön, dass ihr mit dabei seid. Ein klasse Mittag.

aktuelle Single Anni Perker auf Fiesta del Sol hier bei Radio Schlager Paradies. Wir kommen zu einem Musikwunsch. Aus Berlin hat sich gemeldet Dennis Löhrer über die Homepage schlagerparadies.de. Er empfängt uns in der Hauptstadt übers Internet und schickt herzliche Grüße aus Berlin-Marzahn mit einem Song von Beatrice Egli. Und die sagt, hey, ganz egal. Ist auch schon wieder 4 Jahre her, dieser Titel, ne? Wie die Zeit vergeht. Unfassbar. Lieber Dennis, vielen Dank. Habt auch ihr einen Wunsch? Her damit über die App oder über schlagerparadies.de.

Tschüss. Großartiger Titel mal wieder von Matthias Reim. Die Sterne lügen. Hier ist Radio Schlager Paradies. Wir hören jetzt noch Daniel Ceylan mit Wovon sollen wir träumen? Dann gibt's die aktuellen Nachrichten auf die Ohren. Und danach kommen wir euch unter anderem mit der neuen Single von Pia Sophie. Wir haben aber auch Gabi Baginski mit am Start. Genauso wie Jürgen Drews oder auch Annemarie Eifeld. Viele, viele mehr. Und natürlich eure Musikwünsche über die App oder schlagerparadies.de. Alle Wege führen zu mir ins Studio. Bis gleich.

0: Es ist 13 Uhr.
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2: Ich bin Dirk Zeitler. Im Beisein von Vertretern mehrerer Sicherheitsbehörden hat Bundesinnenminister Dobrindt ein gemeinsames Zentrum von Bund und Ländern zur Abwehr hybrider Bedrohungen eröffnet. Dort werden künftig Beamte aus Polizeibehörden, den Nachrichtendiensten und weiteren Behörden regelmäßig Erkenntnisse austauschen, auch um gegebenenfalls schnell Abwehrmaßnahmen ergreifen zu können. Die hybriden Bedrohungen würden ständig wachsen, sagte Dobrindt.
3: Fremde Mächte, sie attackieren uns mit Spionage, Sabotage, Cyberangriffen, Desinformationskampagnen.
2: Gleichzeitig kündigte der Minister einen baldigen Kabinettsbeschluss zu den geplanten zusätzlichen Befugnissen für den Bundesnachrichtendienst und das Bundesamt für Verfassungsschutz an. Bundeskanzler Friedrich Merz hatte Donald Trump beim G7-Gipfel mit einem Geburtstagsgeschenk passend zur Fußball-WM überrascht. Merz überreichte dem US-Präsidenten ein Trikot in den Farben der deutschen Nationalmannschaft. Spielername Trump, Nummer 47. Der Republikaner ist der 47. Präsident der Vereinigten Staaten. Am Sonntag feierte er seinen 80. Geburtstag. Die Produktion von Batterien ist in Deutschland auf Rekordniveau gestiegen. 2025 stieg die Herstellung um 11% auf gut 8 Milliarden Euro. Das teilte der Verband der Elektro- und Digitalindustrie mit. Hauptgrund für den Anstieg ist die stark gestiegene Produktion von E-Autos.
4: Auch in diesem Jahr dürfte der Batteriemarkt weiter wachsen, heißt es. Angetrieben von der stark gestiegenen Produktion von E-Autos und der hohen Nachfrage im Speichermarkt. Aber die Elektroindustrie warnt. Besonders im Bereich der Lithium-Ionen-Batterien sei Deutschland noch zu abhängig von Asien. China bleibe hier Hauptlieferant. Gerade mit Blick auf kritische Sektoren wie Verteidigung und Rechenzentren sei das problematisch. Fiona Reinhardt, Nachrichtenredaktion.
2: Das Bundesdigitalministerium stellt eine KI-Software zur Verfügung, die Verwaltungsverfahren in Ländern und Kommunen deutlich beschleunigen soll. Die Lösung stehe ab sofort bereit, teilte das Ministerium in Berlin mit. Umfangreiche Anträge, Planungs- und Genehmigungsverfahren sollen damit schneller bearbeitet werden können. Digitalminister Wildberger spricht von einem wichtigen Beitrag zur Staatsmodernisierung.
1: Das Wetter für Deutschland.
2: Zum Wetter, die aktuelle Vorhersage des Deutschen Wetterdienstes. Im Norden wolkig, aber trocken. Über der Mitte und im Süden wird es oft sonnig. Im Westen und Südwesten eher nass und gewittrig. Am Nachmittag und Abend dann in der Mitte mit geringer Wahrscheinlichkeit auch im Süden zwar nur einzelne, dafür aber kräftige Gewitter mit Starkregen. Die Temperaturen im Norden bis 19, im Südwesten bis 29 Grad. Morgen ähnlich. Höchstwerte im Norden 18 bis 23 Grad, sonst 24 bis 30 Grad, den Oberrhein entlang bis 33 Grad.
5: Ach, ein schönes knappes Stündchen haben wir noch zusammen. Freue ich mich sehr drauf. Ramon Roselli, damit geht's jetzt los. Ich bin Frank Neuenfelsen. Schönen Mittag gewünscht.
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Simsalabim. Andrea Berg, hier ist Radio Schlagerparadies. Ja, und wie von Zauberhand gibt's jetzt den nächsten Musikwunsch. Über schlagerparadies.de habe ich Post bekommen aus dem wunderschönen Bundesland Mecklenburg-Vorpommern. Aus Malchin hat sich Jürgen Ostermann gemeldet mit lieben Grüßen an seine Frau Marianne, die seine größte Liebe ist, hat er geschrieben. Oh, das finde ich sehr, sehr schön, berührt mich. Und lieber Jürgen, vielen Dank für Gruß und Wunsch. Die Amigos haben wir jetzt für dich und für alle Schlagerfans. Natürlich mit Matador, der aktuellen Single. Wo? Na, nur bei Radio Schlagerparadies.

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0: Mahlzeit und schöne Mittagspause euch allen wünscht Radio Schlagerparadies. Ihr kennt das vielleicht ja auch zur Mittagszeit. Wenn es ums Essen geht, dann wollen sie immer alle Erster sein. Beim Kochen und vor allem hinterher beim Aufräumen, na, da haben sie komischerweise es nicht so eilig. Na, zum Glück nimmt die Mama dann meistens das Zepter in die Hand und rockt das Ganze. Ist bei Sängerin Sonja Liebing übrigens auch ganz ähnlich, hat sie gesagt.
1: Also wenn ich unterwegs bin, dann kocht auch mein Mann mal, aber überwiegend koche ich. Und wenn ich zu Hause bin, liebe ich es, in der Küche zu stehen. Meine jüngste Tochter steht mit voller Begeisterung mit mir in der Küche, schnibbelt und hilft und tut und macht und schmeckt ab und hilft auch beim Aufräumen. Das gehört ja auch immer dazu. Und ich sage immer, nicht nur hier die Lorbeeren pflücken, sondern auch die Drecksarbeit dann machen und der Mama helfen. Ich stehe unheimlich gerne in der Küche und bekoche sehr, sehr gerne meine Familie.
0: Na, finde ich klasse. Da macht jeder das, was er eben am besten kann. Ich zum Beispiel bin halt ganz stark beim Essen.

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0: Männer verstehen nur, was sie wollen. Die liebe Gabi Baginski, bin ich nicht ganz so dabei, liebe Gabi. Aber hey, spann drüber, alles cool. Tolle Künstlerin und wirklich großartiger Schlagertitel. Hier ist Radio Schlagerparadies. Schön, dass ihr mit dabei seid und dass ihr eure Musikwünsche so fleißig hier rüber schickt auf mehreren Möglichkeiten. Mehrere Möglichkeiten habt ihr dafür, unter anderem schlagerparadies.de oder wenn ihr mögt, schickt ihr mir wie der nächste Hörer eine WhatsApp-Sprachnachricht an folgende Nummer 06805 699 110. Sag ich nochmal 06805 699 110.
1: Servus, hier ist der Ben. Bin gerade auf Arbeit und ich würde mir ganz gerne das Lied Flieg, junge Adler von Tom Astor wünschen.

Unfassbar. Musik von Jürgen Drews bei Radio Schlagerparadies. Musik von Drews ist immer cool bei einer großartigen Party. Apropos, nach so einer wilden Partynacht, was machst du dann? Erstmal einen großen Schluck Wasser oder vielleicht einen Kaffee? Je nachdem. Also dieser Mann hier, der entschied sich offenbar für Senf. Ihr habt richtig gehört. Senf. Im Bahnhof von Hof in Bayern soll ein 39-Jähriger eine gesamte Flasche Senf gestohlen und dann direkt ausgetrunken haben. Das ist wohl die Dschungelprüfung des kleinen Mannes. Anschließend flüchtete er in einem Regionalzug. Da fand ihn aber die Polizei relativ schnell und nahm den Typen fest. Und der bekam dann offensichtlich starke Bauchschmerzen und musste ins Krankenhaus. Oh Gott. Ob das an der Flasche Senf lag? Keine Ahnung, man weiß es nicht. Aber Freunde, bitte, wer trinkt denn auch eine ganze Flasche Senf leer? Naja, vielleicht war es Ketchup alle. Das wird's gewesen sein.

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Julian Reim mit Aloha Vera. Braucht mein Kollege Jonas Gehm absolut nicht. Sieht auch ganz fantastisch aus ohne diverse Krebs und hört sich auch vor allen Dingen gut an. Letzteres, davon könnt ihr euch gleich überzeugen. Nach 14 Uhr übernehmt er hier mit Stressfrei. Ich bin Frank Neuenfels, wünsche euch ganz viel Spaß mit Jonas und der allerbesten Playlist des Tages. Und ihr wisst ja, egal wo ihr seid und was ihr tut, bleibt Schlager. Jetzt noch Irwin Shear, dann Sarah Stefanie. Und wenn ihr mögt, hören wir uns morgen wieder ab 10. Tschüss zusammen, schönen Nachmittag.

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1: Ich bin Tine Klimach. Das Europaparlament hat die Umsetzung des umstrittenen Zollabkommens mit den USA gebilligt. Die Abgeordneten stimmten in Straßburg dafür, Zölle auf Industriegüter abzuschaffen und US-Agrarprodukten einen besseren Marktzugang zu gewähren. Zudem sollen die USA bis Jahresende Zölle auf Waschmaschinen und andere Produkte mit Stahlanteil auf höchstens 15% setzen. Wenn das nicht geschieht, will die EU solche Zölle prüfen. Beim Gipfel der 7 großen Industrienationen im französischen Evian ging es am Morgen um die künftige Unterstützung der Ukraine. Die Staats- und Regierungschefs unter anderem aus Deutschland, Frankreich und den USA tauschten sich mit ihrem Gast, dem ukrainischen Präsidenten Selenskyj, aus.
2: Selenskyj traf am Morgen hier in Evian ein und wurde von Präsident Macron zu einem separaten Gespräch empfangen, ehe es in die Beratungen in großer Runde ging. Dabei wurde mit Spannung erwartet, wie sich US-Präsident Trump zu den europäischen Forderungen äußert, stärker in die Verhandlungen mit Moskau einbezogen zu werden. Bislang blieb Europa bei direkten Gesprächen zu einem Frieden in der Ukraine außen vor. Die Hoffnung, bei einer diplomatischen Lösung des Konflikts voranzukommen, äußerte nicht nur Bundeskanzler Merz. Auch Trump zeigte sich optimistisch, was eine Verhandlungslösung angeht. Aus Evian, Michael Evers.
1: Der in 2 Wochen auslaufende Tankrabatt ist laut der Monopolkommission zu einem großen Teil, aber nicht vollständig, bei den Verbrauchern angekommen. In einer ersten Bilanz schätzt das unabhängige Beratergremium der Bundesregierung, dass von den fast 17 Cent pro Liter je nach Kraftstoff zwischen 15 und 16 Cent weitergegeben wurden.
3: Unterm Strich bedeutet das, bis zu 200 Millionen Euro kommen nicht bei uns Verbrauchern an. Vor allem wer Diesel tankt, hat das Nachsehen. Da fiel der Preisrückgang durch den Tankrabatt niedriger aus als bei Superbenzin. Auffällig auch, vor allem im Norden und Westen des Landes wurde die Steuersenkung am meisten weitergegeben. Heißt für die Experten, nicht auf allen Ebenen funktioniert der Wettbewerb. Ende des Monats läuft der Tankrabatt aus. Claudia Wächter, Nachrichtenredaktion.
1: Damit nicht jede Sicherheitsbehörde alleine vor sich hin werkelt, soll der Austausch zu drohenden und akuten hybriden Angriffen intensiviert werden. Dazu wurde heute ein gemeinsames Zentrum von Bund und Ländern zur Abwehr hybrider Bedrohungen eröffnet. Dort werden künftig Beamte aus Polizeibehörden, den Nachrichtendiensten und weiterer Behörden regelmäßig Erkenntnisse austauschen.
0: Das Wetter für Deutschland.
4: Zum Wetter, die aktuelle Vorhersage des Deutschen Wetterdienstes. Im Norden wolkig, aber trocken. Über der Mitte und im Süden wird es oft sonnig. Im Westen und Südwesten eher nass und gewittrig. Am Nachmittag und Abend dann in der Mitte mit geringer Wahrscheinlichkeit. Auch im Süden zwar nur einzelne, dafür aber kräftige Gewitter mit Starkregen. Die Temperaturen im Norden bis 19, im Südwesten bis 29 Grad. Morgen ähnlich. Höchstwerte im Norden 18 bis 23 Grad, sonst 24 bis 30 Grad. Den Oberrhein entlang bis 33 Grad.

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1: Nach den ersten Tagen der Fußball-WM sorgen nicht nur die Spiele für Gesprächsstoff, sondern auch die Pausen, genauer gesagt die regelmäßigen dreiminütigen Trinkpausen, die es neuerdings in jeder Halbzeit gibt. Ronny Thorau aus unserer Sportredaktion, wie verändern diese Trinkpausen denn den Fußball bei dieser WM?
2: Also auf jeden Fall sorgen sie für höhere Werbeeinnahmen, denn viele Fernsehanstalten nutzen die Trinkpausen fleißig für zusätzliche Werbeblöcke. Taktisch ändert sich aber auch sehr viel. Schon häufiger bei dieser WM haben Trainer ihre Teams in den Trinkpausen mit neuen Anweisungen umgestellt. Und da sind auch schon zeitnah nach der Trinkpause Tore gefallen oder Spiele haben sich gedreht. Manche Trainer sprechen schon von Coaching-Pause statt Trinkpause. Weniger häufig hört man, ehrlich gesagt, dass die Trinkpause wirklich gesundheitlich zwingend nötig wäre bei dieser WM, zumal sie auch in überdachten und klimatisierten Stadien stattfindet.
1: Und beim Publikum, wie kommen da die Trinkpausen an?
2: Ja, gerade bei den Trinkpausen in klimatisierten Stadien gab es schon Pfiffe aus dem Publikum. Manche Fans sehen die Trinkpausen auch als echten Stimmungskiller, wenn sie sich zum Beispiel gerade so richtig in Fahrt gesungen haben und plötzlich ist eben Pause auf dem Platz. Dann ist die Party auf den Rängen oft wieder abgeflaut, auch weil Fans in den Pausen gerne aufs Klo gehen oder zum Imbissstand und dann verspätet wieder an ihren Platz zurückkommen. Das sorgt schon für spürbare Stimmungstiefs mitten im Spiel.
1: Ja, Narell, hast recht. Für Zuschauer am Fernseher, weil sie die plötzlich einsetzende Werbung ertragen müssen. Was macht man denn am besten als Fernsehzuschauer, außer auf Klo gehen oder in die Küche, um neue Getränke zu holen?
2: Ja, zum Beispiel kann man die 3 Minuten mal als Bewegungspause nutzen. Fußball gucken ist ja schon so ein bisschen wie Büroarbeit auch. Man sitzt viel und ist auch noch angespannt dabei. Also in der Trinkpause ruhig mal aufstehen, Schultern lockern, sich dehnen, ein paar Schritte machen. Den Augen kann man auch mal eine Pause geben, mal am Fenster in die Weite schauen oder die Augen schließen. Oder auch den Ohren tut eine Pause gut, also ruhig mal den Fernseher auf stumm stellen, die 3 Minuten. Und man kann auch sein Tippspiel mal auf ein ganz neues Level bringen.
1: Also irgendwie ist es nicht so ganz koscher, das mit diesen Trinkpausen, aber wir machen's Beste draus.
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0: wird cool. Der wunderbare René Ulbrich, alles wird gut hier bei Radio Schlagerparadies am Dienstagnachmittag. Heute soll es ja noch ein bisschen kühler bleiben draußen, aber ich habe schon einen Trick, wie ich mir trotzdem einfach so ein bisschen Sommerfeeling verschaffe. Ich freue mich einfach vor, ich mache die Augen zu, atme tief durch und denke einfach an unser großes Sommer-Open-Air in Facher am 22. August. Und dann höre ich da auch schon langsam die Musik. Zum Beispiel ihn hier, Olaf der Flipper.
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0: Oder auch Semino Rossi.
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0: Gabriela Massa ist auch mit dabei.
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2: Die Hoffnung stirbt zuletzt.
0: Mike, Leon, Grosch und viele, viele mehr. Und schon habe ich wieder totale Sommerlaune. Das wird aber auch eine geile Veranstaltung, ich sag's euch. Christian Leister freut sich auch schon riesig drauf.
3: Ja, ich freue mich riesig auf Facher, weil es ist einfach ein ganz, ganz tolles Schlager-Event mit ganz, ganz tollen Künstlern. Und die Schlagerfans, die feiern uns Künstler ab. Wir gehen auf die Bühne, sie singen unsere Lieder mit. Es ist einfach so berührend und es ist ein stundenlanges Event, was einfach mega, mega toll ist. Ich freue mich ganz besonders darauf, dass ich dieses Jahr dabei sein werde.
0: Ja, sage ich doch. Und das vollkommen zu Recht. 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Das schaffst du schon. 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

Maike Leon Grosch. Die Hoffnung stirbt zuletzt hier bei Radio Schlagerparadies Dienstagnachmittag mit euren tollen Musikwünschen und Grüßen. Die könnt ihr ja jederzeit gerne hier zu mir ins Studio schicken. Dazu zum Beispiel unsere WhatsApp-Sprachnachrichtfunktion 06805-699-110. Dort könnt ihr euch melden. Oder ihr ladet euch noch schnell die kostenlose Radio Schlagerparadies App runter. Damit habt ihr uns nicht nur immer in der Hosentasche, sondern auch noch die Gruß- und Wunschbox mit dabei. Da könnt ihr euch dann eintragen, haben die Fliesenleger Luggi und Elektriker Domi gemacht. Die grüßen nämlich alle Handwerker, die aktuell im Baugebiet Steudach im Kreis Erlangen am Arbeiten sind. Und sie wünschen sich Chris Roberts. 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
2: Ich bin Tine Klimach. Nach jahrelangem Ringen ist der nächste Schritt im Handelsstreit zwischen der EU und den USA gemacht. Das Europaparlament hat das umstrittene Zollabkommen gebilligt. Allerdings knüpfen die Abgeordneten ihre Zustimmung an klare Bedingungen.
3: Das EU-Parlament hatte die Zustimmung zum Handelsdeal mit den USA verzögert, denn zwischenzeitlich hatte US-Präsident Trump wieder höhere Zölle als vereinbart angekündigt. Das Parlament knüpfte sein Ja also an zwei Bedingungen. Erstens können die Vereinbarungen wieder ausgesetzt werden, falls neue US-Erhöhungen kommen. Und zweitens solle Trump Zölle auf Waschmaschinen und Produkte mit Stahlanteil auf 15% reduzieren. Falls nicht, will die EU ebenfalls solche Zölle prüfen. Insgesamt geht es hier um 30% des weltweiten Handels. Aus Brüssel, Dieter Ebeling.
2: Eine weitere Verhandlungsrunde zwischen den USA und dem Iran soll direkt nach der Unterzeichnung des verhandelten Rahmenabkommens am Freitag in der Schweiz beginnen. Diese weiteren Gespräche sollen innerhalb von 60 Tagen abgeschlossen werden, sagt Irans Außenminister Araghchi nach Angaben der Nachrichtenagentur Tasnim. Ein Ende des Kriegs schließe außerdem ein Ende der israelischen Besetzung von Gebieten im Libanon mit ein, sagte Araghchi weiter. Trotz der zunehmenden Verbreitung von Selbstbedienungskassen zieht die deutliche Mehrheit klassische Kassen mit Personal vor. Laut einer Umfrage des Marktforschungsinstituts Kantar stellen sich 67% lieber an, als selbst zu scannen.
4: Die meisten Befragten bevorzugen die klassischen Kassen, weil sie lieber mit Menschen als mit Maschinen zu tun haben. 40% stellen sich aus Gewohnheit an und fast genauso viele zahlen lieber mit Bargeld, was an den meisten Kassen mit Selbstscanner nicht möglich ist. Bei jungen Menschen sind die Kassen zum Selberscannen allerdings durchaus beliebt. Sie sagen, hier habe ich weniger Zeitdruck, kürzere Wartezeiten und hier kann ich besser sehen, dass die Preise und Anzahl der Produkte korrekt erfasst werden. Aus Berlin, Uli Reitinger.
2: Kanzler Friedrich Merz hat Donald Trump beim G7-Gipfel mit einem Geburtstagsgeschenk passend zur Fußball-Weltmeisterschaft überrascht. Merz überreichte dem US-Präsidenten ein Trikot in den Farben der deutschen Fußballnationalmannschaft. Spielername Trump, Nummer 47. Der Republikaner ist der 47. Präsident der USA. Am Sonntag feierte er seinen 80. Geburtstag.
1: Das Wetter für Deutschland.
5: Die aktuelle Vorhersage des Deutschen Wetterdienstes. Im Norden wolkig, aber trocken. Über der Mitte und im Süden wird es oft sonnig. Im Westen und Südwesten eher nass und gewittrig. Am Nachmittag und Abend dann in der Mitte mit geringer Wahrscheinlichkeit. Auch im Süden zwar nur einzelne, dafür aber kräftige Gewitter mit Starkregen. Die Temperaturen im Norden bis 19, im Südwesten bis 29 Grad. Morgen ähnlich. Höchstwerte im Norden 18 bis 23 Grad, sonst 24 bis 30 Grad. Den Oberrhein entlang bis 33 Grad.
6: Weiter geht's in Richtung Feierabend mit euch, euren Lieblingsschlagern und natürlich allerbester Laune. Mein Name ist Jonas Gehm. Ich wünsche euch einen wunderschönen Dienstagnachmittag.
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0: Uhr mit beinahe hier bei Radio Schlagerparadies Dienstagnachmittag. Jeden Tag sind rund 5,6 Millionen Menschen mit der Bahn unterwegs. Während der Urlaubszeit sind es aber auch natürlich deutlich mehr. Dabei gibt es immer wieder Ereignisse, die uns Bahnkunden die Reise erschwert. Ja, Verspätungen kennen wir alle von der Deutschen Bahn, auch die Bahnausfälle, das kennen wir. Sowas haben wir aber nicht in der Hand. Aber es gibt ein paar Dinge, die die Reise etwas angenehmer machen können. Meine Kollegin Holly Brach nennt das den Bahnknigger.
1: Da ist zum Beispiel das Telefonieren im Bahnabteil. Den Handy-Lautsprecher zu aktivieren, zwingt eure Mitreisenden nicht nur zum unfreiwilligen Mithören. Ja, und nicht jedes Thema will man ja auch teilen. Also geht doch schnell raus auf den Gang und oder sprecht leise. Kopfhörer können hier eine gute Hilfestellung sein. Das gilt natürlich auch für eure Lieblingsplayliste oder wenn ihr unterwegs Radio Schlagerparadies hört.
0: Ja, viele Verhaltensweisen sind für die meisten Bahnkunden selbstverständlich, aber...
1: Auch beim Essen in der Bahn solltet ihr Rücksicht nehmen. Natürlich kommt irgendwann der Hunger auf. Aber echt mal, Leute, muss es sowas Geruchsintensives wie ein Döner sein? Das ist für Mitreisende ebenso nervig wie völlig verkrümelte Sitzplätze, die so manch einer verlässt.
0: Was mich beim Bahnfahren nervt, sind Leute, die ihre Taschen auf den Nebensitz packen.
1: Eure Tasche braucht keinen gemütlichen Sitzplatz, auch wenn wir so viel Nähe nicht immer gern haben. Jeder ist dankbar, wenn er oder sie in der Bahn nicht stehen muss. Das Gleiche gilt für Füße auf dem Sitz. Das blockiert nicht nur den Sitzplatz, es ist auch mit oder ohne Schuhe für den nächsten Fahrgast nicht sehr angenehm.
0: Rücksicht und Umsicht und schon sind zumindest diese Problemchen gelöst. Das macht die nächste Verspätung der Bahn nicht kürzer, die Fahrt aber deutlich angenehmer.

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Niki. Nie im Leben, doch im Leben hier bei Radio Schlagerparadies. Könnt ihr eure Lieblingsschlager hören? Dazu schickt ihr mir einfach eine WhatsApp-Sprachnachricht an die 06805 699 110, oder ihr ladet euch noch schnell die kostenlose Radio Schlagerparadies-App runter. Da gibt's nämlich unser Gruß- und Wunschformular. Ramona aus Berlin hat sich drüber gemeldet. Sie grüßt ihren Lebensgefährten in Enrico. Mit ihm ist sie gerade im LKW unterwegs und sie wünscht sich von Jay Kahn Tarik.

Carmen Langen. Die Liebe schafft das schon hier bei Radio Schlagerparadies am Dienstagnachmittag. Der Sommer, der zeigt ja momentan, eher sich von der schlechteren Seite. Aber in den nächsten Tagen zeigt er, was er kann. Und zwar direkt mit voller Wucht. Deutschland steht nämlich vor einer kräftigen Hitzewelle. Ja, die soll mehrere Tage anhalten. Viel Sonne, kaum Abkühlung und Temperaturen deutlich über 30 Grad. Die sorgen dafür, dass es für viele ziemlich anstrengend werden könnte. Wetterexperten sprechen von einer Art Hitzeglocke. Die heiße Luft, die bleibt wie unter einem Deckel hängen und heizt sich immer weiter auf. Dadurch steigt aber nicht nur die Temperatur, sondern auch die Unwettergefahr. Denn wenn sich die heiße Luft irgendwann entlädt, können kräftige Gewitter entstehen mit Starkregen, Hagel und stürmischen Böen. Deshalb gilt in den nächsten Tagen sowohl viel trinken, die Mittagshitze meiden, Kinder, ältere Menschen und Haustiere besonders im Blick behalten und bei Gewittern lieber rechtzeitig Schutz suchen, vielleicht auch einen Regenschirm mitnehmen. Das würde euch, denke ich, gut tun. Und was euch auch gut tut, ist Frank Lars, mein Baby, hier bei uns.

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Frank Zander, Tanzer Aileen hier bei Radio Schlagerparadies. Dienstagnachmittag mit euren tollen Musikwünschen, die könnt ihr ganz einfach und vor allem kostenlos schicken. Entweder per WhatsApp-Sprachnachricht 06805-699-110 oder über unser Gruß- und Wunschformular. Das findet ihr sowohl auf radioschlagerparadies.de als auch in unserer App. Felix aus Wirsberg in Oberfranken hat sich gemeldet. Er grüßt den Rainer. Mit Thomas Anders und Florian Silbereisen. Versuch's nochmal mit mir.

0: Es ist 16 Uhr.
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2: Ich bin Tine Klimach. Am Rande des G7-Gipfels könnte es ein weiteres Treffen zwischen US-Präsident Trump und dem ukrainischen Präsidenten Selenskyj geben. Trump kündigte Gespräche an und erneuerte zugleich seinen Appell an Russland, im Ukraine-Krieg zu einer Einigung zu kommen.
3: Das weitere Treffen zwischen Selenskyj und Trump wird als positives Zeichen gesehen. Zunächst nämlich gab es Sorge, welchen Kurs der US-Präsident im Ukraine-Krieg einschlägt und inwieweit er das von Russland angegriffene Land weiter unterstützt. Nach der Arbeitssitzung zur Ukraine hier in Evian aber zeigte sich auch EU-Kommissionspräsidentin von der Leyen optimistisch, dass in die Bemühungen um ein Ende des Kriegs neuer Schwung kommt. Das Blatt wende sich für die Ukraine, meinte sie. Es sei nun der Moment, die Unterstützung für das Land noch einmal deutlich zu verstärken. Aus Evian, Michael Evers.
2: Das Europaparlament hat den Weg für die Umsetzung des umstrittenen Zollabkommens mit den USA freigemacht. Die Abgeordneten stimmten in Straßburg dafür, Zölle auf US-Industriegüter abzuschaffen und US-Agrarprodukten einen besseren Marktzugang zu gewähren. Allerdings nur, wenn auch die USA ihre Verpflichtungen aus dem Abkommen vollständig umsetzen. In Berlin hat heute das Zentrum zur Abwehr hybrider Bedrohungen die Arbeit aufgenommen. Mit dem neuen Zentrum sollen Kampagnen und Attacken von Staaten wie Russland frühzeitig erkannt werden.
4: Vertreter verschiedener Organisationen sollen hier in Zukunft regelmäßig zusammenkommen. Dazu gehören zum Beispiel die Nachrichtendienste, die Polizeibehörden von Bund und Ländern und das Bundesamt für Sicherheit in der Informationstechnik. So sollen sie hybride Angriffe früh genug erkennen und im besten Fall verhindern. Gemeint sind damit Angriffe, die militärische, wirtschaftliche, geheimdienstliche und propagandistische Mittel kombinieren. Also zum Beispiel Cyberattacken und die Beeinflussung der öffentlichen Meinung, besonders vor Wahlen. Fiona Reinhardt, Nachrichtenredaktion.
2: Wer in Deutschland ins kühle Nass springen will, kann das fast überall ohne Angst vor gesundheitsgefährdenden Bakterien tun. Pünktlich zur Badesaison bescheinigt ein Bericht der Europäischen Umweltagentur Europas Badegewässern überwiegend eine ausgezeichnete Wasserqualität. Es wurden dazu mehr als 22.000 Badestellen ausgewertet. Das Ergebnis? In der EU wiesen knapp 85% der Badestellen im vergangenen Jahr eine exzellente Wasserqualität auf. 96% erfüllten immerhin die EU-Mindeststandards.
1: Das Wetter für Deutschland.
5: Die aktuelle Vorhersage des Deutschen Wetterdienstes. Im Norden wolkig, aber trocken. Über der Mitte und im Süden wird es oft sonnig. Im Westen und Südwesten eher nass und gewittrig. Am Nachmittag und Abend dann in der Mitte mit geringer Wahrscheinlichkeit. Auch im Süden zwar nur einzelne, dafür aber kräftige Gewitter mit Starkregen. Die Temperaturen im Norden bis 19, im Südwesten bis 29 Grad. Morgen ähnlich. Höchstwerte im Norden 18 bis 23 Grad, sonst 24 bis 30 Grad. Den Oberrhein entlang bis 33 Grad.
6: Schlagerparadies. 2 Stunden haben wir noch zusammen, wenn ihr möchtet. Ich freue mich drauf. Mein Name ist Jonas Giem. Ich wünsche euch einen schönen Dienstagnachmittag. Hallo.
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Seite. Christian Leiße, Seite an Seite hier bei Radio Schlagerparadies, Dienstagnachmittag. Ich empfehle euch beim nächsten Entrümpeln am Wochenende einmal kurz auf den Dachboden zu schauen. Vielleicht liegt da ja noch irgendwo so ein alter Nintendo-Schatz rum, denn eine Version von Super Mario Bros. Für das allererste Nintendo Entertainment System ist jetzt für unglaubliche 3 Millionen Dollar versteigert worden. Das ist ein neuer Rekord. Das Besondere an dem Spiel ist, dass es rund 40 Jahre unberührt in einem alten NES-Komplettpaket mit Konsole, Kabeln, Controllern und allem drum und dran gibt. Und diese spezielle Mario-Version, die ist mit glänzenden Stickern auf der Verpackung, die ist wirklich sehr, sehr selten. Experten sagen, weltweit könnte es davon nur rund 3 Stück geben. Auch der Zustand, der war fast perfekt, 9,6 von 10 Punkten. Dazu die Bewertung A++ für die originale Versiegelung, also quasi fast makellos. Allerdings gibt es auch Kritik an solchen Auktionen. Manche vermuten, dass der Preis durch Bewertungsfirmen künstlich hochgetrieben wird. Das Auktionshaus, das weist das Ganze natürlich zurück. Klar ist aber, für viele bleibt Super Mario ein Kindheitsheld, für andere offenbar auch eine ziemlich gute Geldanlage.

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aus dem Jahr 2001. Juliane Werding mit Daisy hier bei Radio Schlagerparadies am Dienstagnachmittag. Ich freue mich auf euch und eure Lieblingsschlager. Könnt ihr jederzeit hier gerne ins Studio schicken. Das geht zum Beispiel per WhatsApp-Sprachnachricht 06805 699 110. Oder ihr meldet euch über unsere Gruß- und Wunschbox. Findet ihr sowohl auf radioschlagerparadies.de als auch in unserer wunderschönen und kostenlosen App. Der Jonas und der André aus Oldenburg in Holstein, die haben sich gemeldet. Sie grüßen ihre Kollegen auf der Baustelle, vor allem die, die gerade im Keller arbeiten. Sie schreiben PS, wir wissen, dass ihr Radio Schlagerparadies hört. Ja, und sie haben sich gewünscht, Roland Kaiser mit Maite Kelly. Warum hast du nicht Nein gesagt?

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Die Schlagerpiloten mit Aloha hier bei Radio Schlagerparadies. Dienstagnachmittag. Ich habe mal in die kommende Stunde reingeschaut. Da habe ich wieder ganz, ganz viel tolle musikalische Unterstützung. Unter anderem mit dabei Geier Sturzflug, Francine Jordi, mein Kollege Frank Neuenfels mit seiner aktuellen Nummer, die Jungs, Pia Sophie und viele, viele mehr. Und wenn ihr jetzt sagt, Moment mal, da fehlt aber mein Lieblingsschlagerstar, dann gerne her damit, mit euren Lieblingssongs hier ins Studio. Entweder über unsere kostenlose Radio-Schlager-Paradies-App, die findet ihr im App- und im Play-Store. Oder ihr schickt eine WhatsApp-Sprachnachricht, ist natürlich auch möglich, 06805-699-110. Die Birgit aus Möttlingen hat sich gemeldet. Sie würde sich freuen, wenn sie als Dankeschön das Lied von Semino Rossi, Te Quiero heißt Ich liebe dich, hören könnte. Damit würde sie gerne ihren Mann Gerd grüßen. Die Birgit ist momentan ein bisschen krank und der Gerd umsorgt sie ganz liebevoll. Dann muss ich das Lied doch einfach spielen. Semino Rossi. Te Quiero heißt Ich liebe dich.

0: Es ist 17 Uhr.
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2: Ich bin Tine Klimach. Nach jahrelangem Ringen ist der nächste Schritt im Handelsstreit zwischen der EU und den USA gemacht. Das Europaparlament hat das umstrittene Zollabkommen gebilligt. Allerdings knüpfen die Abgeordneten ihre Zustimmung an klare Bedingungen.
3: Das EU-Parlament hatte die Zustimmung zum Handelsdeal mit den USA verzögert, denn zwischenzeitlich hatte US-Präsident Trump wieder höhere Zölle als vereinbart angekündigt. Das Parlament knüpfte sein Ja also an zwei Bedingungen. Erstens können die Vereinbarungen wieder ausgesetzt werden, falls neue US-Erhöhungen kommen. Und zweitens solle Trump Zölle auf Waschmaschinen und Produkte mit Stahlanteil auf 15% reduzieren. Falls nicht, will die EU ebenfalls solche Zölle prüfen. Aus Brüssel, Dieter Hebeling.
2: Die USA und führende europäische Staaten haben sich beim G7-Gipfel nach Angaben aus der deutschen Delegation darauf verständigt, den Druck auf Russland weiter zu erhöhen, um zu neuen Verhandlungen über ein Ende des Angriffskriegs gegen die Ukraine zu kommen. Alle G7-Teilnehmer waren sich einig, dass die Unterstützung der Ukraine erhöht werden muss und dass der Druck auf Russland erhöht werden muss, hieß es nach Beratungen im französischen Evian. Kurz vor dem Ende des Tankrabatts zieht die Monopolkommission eine erste Bilanz. Demnach kam die Steuersenkung an den Zapfsäulen größtenteils bei den Autofahrern an. Ein kleiner Teil der Entlastung blieb nach Einschätzung des Beratungsgremiums allerdings bei den Mineralölunternehmen hängen.
4: Bis zu 200 Millionen Euro haben die Mineralölkonzerne eingesackt. Vor allem beim Diesel haben sie danach die Steuersenkungen nicht komplett an die Autofahrer weitergegeben. Doch der Branchenverband wehrt sich, sagt, stimmt absolut nicht. Auffällig ist allerdings, dass der Rabatt je nach Region unterschiedlich weitergegeben wurde. Im Norden, da gab es den höchsten Preisrückgang, im Süden dagegen, da fiel er geringer aus. Claudia Wächter, Nachrichtenredaktion.
2: Rund 8 Monate nach der lebensbedrohlichen Messerattacke auf die SPD-Politikerin Iris Stalzer aus Herdecke in NRW ist ihre Tochter wegen gefährlicher Körperverletzung angeklagt worden. Das sagte der ermittelnde Oberstaatsanwalt der dpa. Im vergangenen Oktober war es zu einer Gewalttat gegen Stalzer im Haus der Familie gekommen. Die Staatsanwaltschaft wirft der Jugendlichen vor, ihrer Mutter mehrere Messerstiche zugefügt zu haben. Das Amtsgericht Hagen prüfe nun die Zulassung der Anklage.
1: Das Wetter für Deutschland.
5: Die aktuelle Vorhersage des Deutschen Wetterdienstes. Im Norden wolkig, aber trocken. Über der Mitte und im Süden wird es oft sonnig. Im Westen und Südwesten eher nass und gewittrig. Am Nachmittag und Abend dann in der Mitte mit geringer Wahrscheinlichkeit. Auch im Süden zwar nur einzelne, dafür aber kräftige Gewitter mit Starkregen. Die Temperaturen im Norden bis 19, im Südwesten bis 29 Grad. Morgen ähnlich. Höchstwerte im Norden 18 bis 23 Grad, sonst 24 bis 30 Grad, den Oberrhein entlang bis 33 Grad.
6: Schlagerparadies. Letzte Stunde heißt, wir geben nochmal Vollgas. Ich freue mich, dass ihr mit dabei seid. Mein Name ist Jonas Gehm. Ich wünsche euch einen wunderschönen Dienstagnachmittag. Hallo.
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1: Während hierzulande Millionen Fußballfans vor den Fernseher sitzen oder gemeinsam die WM verfolgen, stellt sich eine spannende Frage. Wie erleben eigentlich die Menschen im Gastgeberland USA das Turnier? Ist auf den Straßen WM-Stimmung zu spüren? Und wie verfolgen denn die Amis die Spiele? Meine Kollegin Tina Eck ist in Washington.
2: Ja, das kommt ganz drauf an, wo man ist in den USA. So gibt es an den Spielorten durchaus einen Hauch von Sommermärchen mit Fußball-Feierstimmung, mit vollen Kneipen und vielen Menschen an den Stadien. Aber davon ist in anderen Landesteilen überhaupt nichts zu verspüren. Fußball ist auch mit der WM kein Nationalsport, noch lange nicht. Hier explodierte die Nation vielmehr übers Wochenende über den ersten Sieg der New York Knicks bei der NBA Basketballmeisterschaft in 53 Jahren. Riesige Party in New York City und auch quer durchs Land.
1: Ja, Fußball spielt in den USA traditionell nicht die gleiche Rolle wie Football oder Basketball. Trotzdem scheint die Weltmeisterschaft immer mehr Menschen zu begeistern.
2: Ja, echte Fußballfans gehen in die Kneipe oder zu Fußballpartys, zum Beispiel auch in der Botschaft des jeweilig spielenden Landes. Es gibt auch private Soccer-Partys, vor allem hier auch unter den Deutschen in den USA. Und wenn die US-Nationalmannschaft antritt, dann steigen schon mal die Einschaltquoten am Fernseher. Aber auch da geht es dann weniger ums Spiel direkt als um die ganze Show drumherum.
1: Die WM-Stimmung wächst also auch in den Vereinigten Staaten so ein kleines bisschen. Und sollte die US-Auswahl weiter erfolgreich bleiben, könnte das Fußballfieber in den kommenden Wochen noch mal deutlich zunehmen.
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1: Francine Jordi mit Love Song hier bei Radio Schlagerparadies am Dienstagnachmittag oder schon der frühe Abend, 17.26 Uhr haben wir es inzwischen. Das heißt, einige von euch werden schon im Feierabend sein. Ein paar müssen noch die letzten Meter in Richtung Feierabend. Ich unterstütze euch, egal in welcher Lebenssituation, was ihr gerade macht, mit euren Lieblingsschlagern. Könnt ihr jederzeit gerne hierher schicken, zum Beispiel per WhatsApp-Sprachnachricht 06805 699 110, oder ihr tragt euch noch schnell in die Gruß- und Wunschbox auf unserer Website radioschlagerparadies.de ein. Das hat die Melanie aus Edermünde in Hessen gemacht. Sie grüßt ihren Mann mit den Amigos und Pharao.

Bonelli mit Glückspilot. Hier ist Radio Schlagerparadies Dienstag Nachmittag und wir schauen ein letztes Mal für diese Sendung in die Gruß- und Wunschbox. Philipp aus Mühlhausen in Thüringen hat sich nämlich gemeldet. Der grüßt alle, die gerade zuhören, mit Saskia Lepin und es hört niemals auf. Und wenn ihr niemals aufhören wollt mit euren Songwünschen schicken, geht das gerne weiterhin. Zum Beispiel per WhatsApp-Sprachnachricht 06805 699 110 oder über die Gruß- und Wunschbox. Wir freuen uns drauf.

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geben. Tanja Nasch. Um 10 vor 6 am Dienstagnachmittag hier bei Radio Schlagerparadies. Das heißt, ich werde hier jetzt langsam mal das Studio verlassen und meinen Kollegen Udo Hess hier reinbitten. Der ist nämlich ab 18 Uhr für euch da. Der freut sich schon auf euch und eure Lieblingsschlager könnt ihr ihm jederzeit zuschicken. WhatsApp-Sprachnachricht 06805699110 oder über die Gruß- und Wunschbox freut er sich. Wir hören uns morgen ab 14 Uhr wieder, wenn ihr möchtet. Mein Name ist Jonas Gehm. Und ich sag wie immer, tschüss, ciao und bis morgen.

0: Es ist 18 Uhr.
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2: Ich bin Tine Klimach. Am Rande des G7-Gipfels könnte es ein weiteres Treffen zwischen US-Präsident Trump und dem ukrainischen Präsidenten Selenskyj geben. Trump kündigte Gespräche an und erneuerte zugleich seinen Appell an Russland, im Ukraine-Krieg zu einer Einigung zu kommen.
3: Das weitere Treffen zwischen Selenskyj und Trump wird als positives Zeichen gesehen. Zunächst nämlich gab es Sorge, welchen Kurs der US-Präsident im Ukraine-Krieg einschlägt und inwieweit er das von Russland angegriffene Land weiter unterstützt. Nach der Arbeitssitzung zur Ukraine hier in Evian aber zeigte sich auch EU-Kommissionspräsidentin von der Leyen optimistisch, dass in die Bemühungen um ein Ende des Kriegs neuer Schwung kommt. Das Blatt wende sich für die Ukraine, meinte sie. Es sei nun der Moment, die Unterstützung für das Land noch einmal deutlich zu verstärken. Aus Evian, Michael Evers.
2: Das Europaparlament hat den Weg für die Umsetzung des umstrittenen Zollabkommens mit den USA freigemacht. Die Abgeordneten stimmten in Straßburg dafür, Zölle auf US-Industriegüter abzuschaffen und US-Agrarprodukten einen besseren Marktzugang zu gewähren. Allerdings nur, wenn auch die USA ihre Verpflichtungen aus dem Abkommen vollständig umsetzen. In Berlin hat heute das Zentrum zur Abwehr hybrider Bedrohungen die Arbeit aufgenommen. Mit dem neuen Zentrum sollen Kampagnen und Attacken von Staaten wie Russland frühzeitig erkannt werden.
4: Vertreter verschiedener Organisationen sollen hier in Zukunft regelmäßig zusammenkommen. Dazu gehören zum Beispiel die Nachrichtendienste, die Polizeibehörden von Bund und Ländern und das Bundesamt für Sicherheit in der Informationstechnik. So sollen sie hybride Angriffe früh genug erkennen und im besten Fall verhindern. Gemeint sind damit Angriffe, die militärische, wirtschaftliche, geheimdienstliche und propagandistische Mittel kombinieren, also zum Beispiel Cyberattacken und die Beeinflussung der öffentlichen Meinung, besonders vor Wahlen. Fiona Reinhardt, Nachrichtenredaktion.
2: Wer in Deutschland ins kühle Nass springen will, kann das fast überall ohne Angst vor gesundheitsgefährdenden Bakterien tun. Pünktlich zur Badesaison bescheinigt ein Bericht der Europäischen Umweltagentur Europas Badegewässern überwiegend eine ausgezeichnete Wasserqualität. Es wurden dazu mehr als 22.000 Badestellen ausgewertet. Das Ergebnis? In der EU wiesen knapp 85% der Badestellen im vergangenen Jahr eine exzellente Wasserqualität auf. 96% erfüllten immerhin die EU-Mindeststandards.
1: Das Wetter für Deutschland.
5: Die aktuelle Vorhersage des Deutschen Wetterdienstes. Im Norden wolkig, aber trocken. Über der Mitte und im Süden wird es oft sonnig. Im Westen und Südwesten eher nass und gewittrig. Am Nachmittag und Abend dann in der Mitte mit geringer Wahrscheinlichkeit. Auch im Süden zwar nur einzelne, dafür aber kräftige Gewitter mit Starkregen. Die Temperaturen im Norden bis 19, im Südwesten bis 29 Grad. Morgen ähnlich. Höchstwerte im Norden 18 bis 23 Grad, sonst 24 bis 30 Grad. Den Oberrhein entlang bis 33 Grad.
0: So, Füße hochlegen ist angesagt. Wir läuten jetzt mal den Feierabend ein. Schön, dass ihr dabei seid. Mein Name ist Udo Hess. Hallo.
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Country-Musik vom Allerfeinsten zum Feierabend von Truckstop hier bei uns bei Radio Schlagerparadies. Die Jungs, die machen schon seit 53 Jahren Country-Musik. Anfangs war das Ganze noch in englischer Sprache, waren da auch im Vorprogramm von The Country und Rock'n'Roll-Größen wie Johnny Cash, Fats Domino oder auch Chuck Berry. Ende der 70er Jahre hat sich dann die Band entschieden, nur noch deutsche Texte zu machen. Truckstop sind dann von ihren Fans und auch den Medien zur erfolgreichsten deutschen Country-Band aller Zeiten gekürt worden. Und das füge ich an, zu Recht. Wenn ihr hier mal gerne euren Lieblingsschlager hören wollt, dann teilt's mir doch ganz einfach mit. Schreibt mir zum Beispiel über unsere Radioschlagerparadies.de Webseite oder quatscht auf unseren Anrufbeantworter. Ich sage euch mal die Telefonnummer für Grüße und Musikwünsche. Das ist die 06805-699110. Nochmal die Telefonnummer 06805-699110. Jetzt gibt's eine Überraschung für die Renate. Die ist gerade im Garten und genießt vielleicht das Wetter. Oder ist auch noch Unkraut am Rupfen. Jedenfalls hat mir ihr Mann Hartmut Meier aus Erlangen geschrieben und ich hoffe, die Überraschung ist geglückt. Und hier kommt auch noch das gewünschte neue Lied von Mara Kaiser.

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Schöner Titel. Musik aus Ende der 90er Jahre von den Brüdern Karl und Johann Brunner haben sich ja leider damals richtig zerstritten, aber Jahre später wohl auch wieder versöhnt. Musikalisch machen die beiden aber leider nichts mehr zusammen. Aber was nicht ist, kann ja vielleicht noch werden. Neues gibt's jedenfalls von unserem Schweizer Wirbelwind Beatrice Egli. Sie stand nämlich erstmals für eine Serie vor der Kamera. Ich lese hier, dass sie eine Gastrolle hat in der Serie Die Landart. Arztpraxis Team Sonnenhof ist auf jeden Fall für Beatrice eine spannende Herausforderung, wie sie sagt. Am 29. Juni startet die Serie auf Sat.1, da geht's los. Beatrice Egli ist allerdings mit ihrer Gastrolle erst ab Spätsommer im Fernsehen zu sehen. Da wollen wir alle dann dementsprechend auch mal reinschauen, wenn es denn läuft. Jetzt habe ich erstmal hier bei Radio Schlagerparadies ihren aktuellen Song Alibi, Beatrice Egli.

0: Rosalinde.
1: Auch die Rosalinde von Kerstin Ott kann hier bei Radio Schlagerparadies anrufen und einen Gruß und Musikwunsch hinterlassen unter der Telefonnummer 06805 699 110.
2: Hallo lieber Frank, hier ist der Jürgen aus Mülheim. Ich grüße dich und auch das ganze Team vom Radio Schlagerparadies und wünsche mir vom Tommy Steine, weil du alles bist, und wünsche allen Hörerinnen und Hörern einen wunderschönen sommerlichen Feierabend.

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Stimmungsmusik hier am Dienstagabend bei Radio Schlagerparadies mit Anna-Maria Zimmermann. Und sie hat sich optisch ein bisschen verändert, würde ich sagen. Ein Fotoshooting war der Auslöser für diese Veränderung. Das kann man zumindest beim Online-Portal schlager.de lesen. In Oberhausen bei einem Konzert hat sich Anna-Maria dann mit einer Haarverlängerung gezeigt. Sie wollte einfach mal ein bisschen Veränderung. Ihre kurze Haarlänge habe sie bei Shootings in den Möglichkeiten eingeschränkt. Deshalb hat sie sich für Haarverlängerungen entschieden. Dauerhaft muss die neue Frisur aber nicht bleiben. Wenn es ihr nicht mehr gefällt, dann schnipp schnapp sind die Haare wieder ab. Ja, so einfach kann's gehen mit den Haaren. Jetzt gibt's den Feierabendwein hier bei uns mit Udo Jürgens griechischer Wein.

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Pauline macht uns schon wieder Lust auf unseren Urlaub. Sommer in Marseille. Jetzt geht's aber erstmal nach Attendorn. Die Stadt liegt in Nordrhein-Westfalen und die nächstgelegenen Städte sind zum Beispiel Siegen, Hagen, Dortmund und auch Köln. Der Andreas Weil wohnt dort und möchte mit Roger Whittaker den Sven Fenisch aus Meinerzhagen-Fallbad grüßen. Das haben wir hiermit gemacht. Und gleich gibt's dann auch schon die Nachrichten. Und danach, wenn ihr mögt, können wir uns auch wieder hören.

0: Es ist 19 Uhr.
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2: Ich bin Tine Klimach. US-Präsident Trump hat eine Rückkehr zu Ölsanktionen gegen Russland in Aussicht gestellt, die vorübergehend auf Eis liegen. Bald werde man in der Lage sein, das tun zu können, sagte Trump vor Journalisten auf dem G7-Gipfel am Genfer See. Er begründete es damit, dass Öl wieder fließe. Er legte sich aber nicht auf einen möglichen Zeitpunkt fest. Es blieb auch unklar, ob Trump dann womöglich nur zum Status quo der Sanktionen zurückkehren will oder ob er darüber hinaus weitere Sanktionen anvisiert, die Russland schaden sollen. Veggie-Burger dürfen auch künftig Veggie-Burger heißen. Andere Bezeichnungen könnten für vegetarische Produkte in der EU bald tabu sein. Das EU-Parlament hat sich dafür ausgesprochen, Begriffe wie Speck, Hühnchen oder Rippchen nur noch für Fleischprodukte zu erlauben.
3: Für Verbraucher bleibt vieles erstmal beim Alten. Veggie-Burger, Tofu-Wurst oder Sojaschnitzel dürfen weiter so heißen. Die EU will aber bei einigen Begriffen eine Grenze ziehen. Namen wie Veggie-Hühnchen oder pflanzlicher Speck könnten künftig von den Verpackungen und Speisekarten verschwinden. Bevor die neuen Regeln gelten, müssen aber noch die EU-Staaten zustimmen. Bundesernährungsminister Reiner sieht das Ganze kritisch. Er hält die neuen Vorgaben für unnötigen Mehraufwand für die Hersteller. Zoe Tassovali, Redaktion.
2: 8 Monate nach der Messeattacke auf die SPD-Politikerin Iris Stalze aus NRW hat die Staatsanwaltschaft Anklage erhoben. Beschuldigt wird die 17-jährige Tochter der Politikerin. Ihr wird gefährliche Körperverletzung vorgeworfen.
4: Mehrmals habe die Jugendliche auf ihre Mutter mit Messern eingestochen, sagt die Anklage. Warum? Dazu schweigt die junge Frau. Viele haben aber noch die Bilder von damals im Kopf, die Rettungshubschrauber vor dem Haus, die vielen Einsatzkräfte. Gerüchte gab es über Gewalt in der Familie. Viele hat die Tat fassungslos gemacht, nachdenklich. Die Kommunalpolitikerin selbst hat sich körperlich schnell erholt und ihren Job als Bürgermeisterin angetreten. Claudia Wächter, Nachrichtenredaktion.
2: Zum Sport. Joshua Kimmich erwartet nach dem 7:1-Torfest gegen Curaçao jetzt eine ernsthafte WM-Standortbestimmung für die Fußballnationalmannschaft. Es werden Prüfsteine auf uns zukommen, an denen man erkennen kann, wo wir stehen, sagte der Kapitän der DFB-11 bei einer Pressekonferenz in Winston-Salem. Das kommende WM-Gruppenspiel ist am Samstagabend in Toronto gegen die Elfenbeinküste.
1: Das Wetter für Deutschland.
5: Die aktuelle Vorhersage des Deutschen Wetterdienstes. Im Norden wolkig, aber trocken. Über der Mitte und im Süden wird es oft sonnig. Im Westen und Südwesten eher nass und gewittrig. Am Nachmittag und Abend dann in der Mitte mit geringer Wahrscheinlichkeit. Auch im Süden zwar nur einzelne, dafür aber kräftige Gewitter mit Starkregen. Die Temperaturen im Norden bis 19, im Südwesten bis 29 Grad. Morgen ähnlich. Höchstwerte im Norden 18 bis 23 Grad, sonst 24 bis 30 Grad, den Oberrhein entlang bis 33 Grad.
0: Es ist Feierabendzeit, ihr ruht euch aus und wir liefern die Musik zur Entspannung. Schön, dass ihr dabei seid. Mein Name ist Udo Hess, hallo.
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Eva Luginger, das ist die Frau mit Power. An der Seite von Stefan Ross ist sie nicht nur im Privaten, nee, jetzt auch im Beruflichen. Immer wieder samstags von 9 bis 11 sind die beiden hier vorm Radioschlagerparadies-Mikrofon und können jede Woche immer neue Künstlerkollegen im Studio zum Interview begrüßen. Die Gäste haben dann am Sonntag, also einen Tag später in der ARD-Show, immer wieder sonntags auch ihren großen Fernsehauftritt. So einen kleinen Auftritt könntet ihr hier haben, zum Beispiel in der Sendung mit Grüßen und Musikwünschen. Ich muss es nur wissen. Schickt mir zum Beispiel eine WhatsApp oder ladet euch die kostenlose Radio Schlagerparadies App runter und ja, schickt mir dann eine Nachricht über den Studio-Button. Alles das ist möglich und schon seid ihr vielleicht schon dabei mit eurem Lieblingsschlager. Helene Fischer, die habe ich jetzt hier. Sie war meines Wissens noch nicht in der ARD-Show immer wieder sonntags. Dafür, wie gesagt, jetzt hier im Player. Und der Song, der trifft natürlich super auf uns zu, denn es geht mit Helene Fischer mitten ins Paradies.

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0: Der Erfolgssong von der Nicole hier bei uns bei Radio Schlagerparadies. Nicht nur ein bisschen, sondern ganz viel Frieden auf der Welt. Das ist jedenfalls der Wunsch. Der Luis, er hat sich's im Garten gemütlich gemacht. Er hat auch genug zu essen und zu trinken. Und ja, wohl ist da noch ein musikalisches Getränk, das ihm fehlt.
1: Servus, da ist der Luis. Wir hocken hier gerade im Garten, hören Radio Schlagerparadies und essen ein wenig Pizza. Und wir wünschen uns, ich trinke Uso, was trinkst du so von Vincent Groß? Ja, schöne Grüße.

schönen Feierabend hier mit Radio Schlagerparadies am Dienstagabend. Bad Kösen, das ist ein kleiner Ort, hat etwas mehr als 3000 Einwohner, liegt im Burgenlandkreis in Sachsen-Anhalt. Der Ort, so steht's hier, hat ein Solebad und ist auch ein staatlich anerkannter Kurort. Von da hört uns die Tina Weinold zu und schickt ganz liebe Grüße zu ihrer Freundin Sarah und wünscht ihr einen schönen Urlaub an der Müritz. Da schließe ich mich natürlich an. Gewünscht hat sie sich den aktuellen Titel von Olaf Berger.

Radio Schlager Paradies am Feierabend mit Mario Steffen und seiner Aufforderung zum Lambada-Tanz. Bei Wikipedia steht dazu, dass der Lambada ein leidenschaftlicher und extrem rhythmischer Paartanz aus Brasilien ist. Den tanzt man also auch noch sehr eng umschlungen. Also ich sag mal so, bei den aktuellen Temperaturen kommt man dabei sicher ganz schön ins Schwitzen. Einen Musikwunsch, den habe ich gleich noch nach dem neuen Titel von Eli Melinda.

0: Ihr könnt hier bei uns bei Radio Schlagerparadies grüßen, Musik wünschen unter der Telefonnummer 06805 699 110. Aber man kann natürlich auch einen erneuten Heiratsantrag stellen. Ja, auch das gibt's.
1: Hallo, liebes Schlagerparadies-Team. Ich sitze hier mit meiner wunderschönen Frau im Sauerland, in Haus Astenberg, in Winterberg. Hier haben wir am 20.09. geheiratet. Und machen jetzt 3 Tage Urlaub hier und hören eure Musik. Ihr seid ein tolles Team. Vielen Dank dafür. Ja, ich wollte nur sagen, Schatz, ich liebe dich. Und 2028 heirate ich dich nochmal kirchlich. Ich liebe dich, Baby. Und wir wünschen uns das Lied Lorelei von Genghis Khan.

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2: Ich bin Tine Klimach. Nach den Gesprächen beim G7-Gipfel zeigt sich Bundeskanzler Friedrich Merz vorsichtig optimistisch. Vor allem den Austausch mit US-Präsident Trump bewertet er als positiv. Die Themen waren neben dem Ukraine-Krieg auch das Abkommen zwischen den USA und dem Iran.
3: Das muss jetzt sehr schnell der Einstieg in die zweite Verhandlungsphase gelingen. Insbesondere die Straße von Hormuz muss schnell und uneingeschränkt geöffnet werden. Und Iran muss sein nukleares Programm

0: Programm nachprüfbar beenden. Der vereinbarte Frieden muss einfach halten.
1: Das Rahmenabkommen zwischen den USA und dem Iran soll am Freitag in der Schweiz unterzeichnet werden. Eine weitere Verhandlungsrunde soll nach iranischen Angaben direkt nach der Unterzeichnung beginnen. Nach jahrelangem Ringen ist der nächste Schritt im Handelsstreit zwischen der EU und den USA gemacht. Das Europaparlament hat das umstrittene Zollabkommen gebilligt. Allerdings knüpfen die Abgeordneten ihre Zustimmung an klare Bedingungen.
2: Das EU-Parlament hatte die Zustimmung zum Handelsdeal mit den USA verzögert, denn zwischenzeitlich hatte US-Präsident Trump wieder höhere Zölle als vereinbart angekündigt. Das Parlament knüpfte sein Ja also an zwei Bedingungen. Erstens können die Vereinbarungen wieder ausgesetzt werden, falls neue US-Erhöhungen kommen. Und zweitens solle Trump Zölle auf Waschmaschinen und Produkte mit Stahlanteil auf 15% reduzieren. Falls nicht, will die EU ebenfalls solche Zölle prüfen. Aus Brüssel, Dieter Hebeling.
1: Deutschland hat 32 Afghanen per Charterflug in ihre Heimat abgeschoben. Das teilte ein Sprecher des Bundesinnenministeriums auf Nachfrage mit. Unter den ausgewiesenen Männern waren Straftäter, die unter anderem wegen Vergewaltigung, Tötungsdelikten, sexuellen Missbrauchs von Kindern und Drogenhandels verurteilt worden waren. Die Ausreisepflichtigen kamen aus Nordrhein-Westfalen, Schleswig-Holstein, Bayern, Niedersachsen und Baden-Württemberg. Wer in Deutschland ins kühle Nass springen will, kann das fast überall ohne Angst vor gesundheitsgefährdenden Bakterien tun. Pünktlich zur Badesaison bescheinigt ein Bericht der Europäischen Umweltagentur Europas Badegewässern überwiegend eine ausgezeichnete Wasserqualität. Es wurden dazu mehr als 22.000 Badestellen ausgewertet. Das Ergebnis? In der EU wiesen knapp 85% der Badestellen im vergangenen Jahr eine exzellente Wasserqualität auf. 96% erfüllten immerhin die EU-Mindeststandards.
3: Das Wetter für Deutschland.
4: Die aktuelle Vorhersage des Deutschen Wetterdienstes. Im Norden wolkig, aber trocken. Über der Mitte und im Süden wird es oft sonnig. Im Westen und Südwesten eher nass und gewittrig. Am Nachmittag und Abend dann in der Mitte mit geringer Wahrscheinlichkeit. Auch im Süden zwar nur einzelne, dafür aber kräftige Gewitter mit Starkregen. Die Temperaturen im Norden bis 19, im Südwesten bis 29 Grad. Morgen ähnlich. Höchstwerte im Norden 18 bis 23 Grad, sonst 24 bis 30 Grad, den Oberrhein entlang bis 33 Grad.
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6: Und ich sag einen wunderschönen guten Abend zum Plauderstündchen. Schön, dass ihr dabei seid. Wir haben wieder tolle Themen vorbereitet. Es wird sehr unterhaltsam. Und musikalisch gibt's natürlich auch so das eine oder andere Schmankerl. Mein Name ist Antje Klann. Schön, dass ihr dabei seid.
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Radio Schlagerparadies am Dienstagabend und wundervoll wird's bei uns jetzt auf jeden Fall, denn wir haben tolle Themen aus der Freizeitrevue von morgen. Ich sehe sie hier vor mir und es ist wirklich vollgepackt mit vielen tollen Themen. Freut euch drauf und ich würde mich auf eure Musikwünsche freuen. Die dürft ihr gerne hier ins Studio schicken unter 06805 699 110 als WhatsApp-Sprachnachricht super gern und dann erfülle ich nachher gerne eure Musikwünsche hier bei uns. Und jetzt gibt's erstmal Musik auf die Ohren von Ibo. Erinnert ihr euch noch an diesen Song Spieglein, Spieglein an der Wand aus dem Jahr 1992?

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Bella Italia e amore. Nino D'Angelo und Marina Marx hier auf Radio Schlagerparadies mit ihrer aktuellen Single. Schön ist sie auf jeden Fall. So, und schön sind auch eure Musikwünsche. Vielen, vielen lieben Dank dafür. Und Julius aus Schillingsfürst hat uns geschrieben. Er grüßt Bernd aus Winden bei Leutershausen und wünscht ihm alles Gute zu seinem 50. Geburtstag und einen schönen Abend. Und den wünschen wir natürlich auch und sagen auch Happy Birthday mit Musik von Vox Club, Bella Napoli.

für ein schöner Song zum Feierabend, oder? Ihr hört Radio Schlagerparadies und jetzt darf ich das erste Thema aus der Freizeitrevue von morgen ausplaudern. Und da sehe ich eine strahlende Beatrice Egli, total verknallt in Florians Freund. Wow, dass es zwischen Beatrice Egli und Florian Silbereisen knistert, ist ja kein Geheimnis. Nun gab die Schlagersängerin aber zu, auch ein guter Freund von ihm eroberte ihr Herz. In Gala verriet sie nämlich, mein Teenie-Promi-Schwarm war Jan Smit. Ob Florian davon wusste, immerhin feierte er mit dem tollen Holländer bei Club 3 große Erfolge. Na, ich bin gespannt, ob da was dran ist, ob da irgendwie was geht, keine Ahnung, aber bei den beiden geht auf jeden Fall was. Mark Forster, neues Babyglück mit seiner Lena, heißt es da, ja, gab Sänger Mark Forster vielleicht beim Sing mein Song Finale etwa ein süßes Geheimnis mit Ehefrau Lena Meyer-Landrut Preis? Wie es scheint, ist nämlich mittlerweile das zweite Baby geboren, ein süßes Geschwisterchen für den 5-jährigen Sohn. Der Musiker nutzte im TV ein Lied für eine persönliche Liebeserklärung und sang, manchmal fühlt sich's an, als hätte ich mein Herz geteilt, als wäre der Großteil nicht bei mir, sondern bei euch dreien. Ja, ich würde sagen, da ist Papaglück pur angesagt. Schönes Foto auch natürlich von den beiden und das dürft ihr euch gerne dann zu Gemüte führen in der Freizeitrevue von morgen. Und jetzt gibt's erstmal Musik von Patrick Lindner.

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Ein wundervolles Gefühl ist es, mit Menschen an der Seite, die man lieb hat und mit denen man schöne Zeiten verbringen kann. Und das tut, glaube ich, auch gerade der Hermann aus Sardinien. Der hat uns nämlich eine Nachricht geschickt. Ja, aus Sardinien. Wir genießen den schönen Abend auf unserer Terrasse in Sardinien und denken an unsere alte Heimat im Rheinland. Ich grüße meine liebe Frau Bärbel, schreibt er. Wir trinken einen guten sardischen Wein und genießen das deutsche Wieder. Liebe Grüße aus Budoni in Sardinien. Och, ich beneide euch ein bisschen. Genießt es in vollen Zügen. Bei uns wird es ja jetzt auch die nächsten Tage so richtig schön. Heute war es schon toll und das genießen wir auch. Jetzt gibt's Musik hier bei Radio Schlagerparadies von Wolkenfrei.

Ja, und ich bin auf jeden Fall schon ganz wild auf die neuen Themen, die wir morgen in der Freizeitrevue erst lesen. Aber hier bei Radio Schlagerparadies dürfen wir immer einen Abend früher reinschauen. Und ja, die Fans jubeln, sie kehrt nämlich ins TV zurück. 2025 wurde sie gestrichen, doch 2026 kann es wieder was werden. Die Helene Fischer Show soll nämlich an Weihnachten zurückkehren. Und man sagt, es sieht gut aus, so das ZDF. Tja, die Fans sind begeistert. Und wir natürlich als Radio Schlagerparadies auch. Das ist doch jedes Jahr immer wieder ein Highlight. Ja, und ein Highlight ist natürlich auch, aber ich würde sagen, nein, da kommen wir einfach ein bisschen später zu dem nächsten Thema. Denn Lukas Podolski wurde bestohlen. Nicht er, sondern jemand aus seiner Familie. Das Ganze ein wenig später, also auf jeden Fall dranbleiben. Jetzt heißt es Michael Holm. Tränen lügen nicht, ein wunderbarer Song aus dem Jahr 1974. So ein bisschen was zum Abschalten am Feierabend.

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Oh, so eine schöne Idee, einfach mal ab in den Urlaub. Och, der eine oder andere würde jetzt sagen, Mensch, nee, ich muss doch arbeiten, geht doch gar nicht. Naja, dann würde ich sagen, bleiben wir einfach hier. Aber wir können ja mal ein paar Themen von morgen ausplaudern. In der Freizeitrevue geht's morgen nämlich wieder zur Sache mit vielen, vielen Themen, aber auch sehr traurigen Themen. Lukas Podolski war sehr bestürzt und hat jetzt enthüllt, dass seine geliebte Oma Helene nach ihrem Tod in einem Kölner Krankenhaus beklaut wurde. Schmuck und Ehering weg. Poldi dazu, ein Skandal. Die Klinik schweigt wohl zu dem Vorfall. Oh, ganz ehrlich, ich finde das ganz bestürzend, denn normalerweise ist in so einem Fall ja doch die Klinik gefragt und sollte solche Dinge dann ganz rigoros beiseite packen und an die Angehörigen aushändigen, damit die eben noch eine schöne Erinnerung an die Lieben haben. Ich find's traurig, aber wie gesagt, solche Sachen passieren immer wieder. Die das da fabriziert haben. Ganz ehrlich, wenn ihr uns jetzt hört, das macht man überhaupt und gar nicht. Ihr solltet euch schämen und vielleicht die Dinge wieder zurückgeben, da wo sie hingehören. So, und jetzt würde ich sagen, machen wir mal wieder ein bisschen gute Laune, gute Musik. Und die kommt jetzt von Truckstop, bevor wir dann wieder mal reinlupen in die Freizeitrevue von morgen.

Pedro Basil, amore mio. Ein wahnsinnig toller Künstler, war auch beim Schlager-Olymp mit dabei und hat echt überzeugt und echt die Bühne gerockt. Und wir rocken jetzt mit euch den nächsten Song, zum Beispiel von Santiano. Und danach gibt's Musik auf die Ohren von Kerstin Ort. Ich wünsche euch eine schöne Zeit hier bei uns bei Radio Schlagerparadies. Schönen Dienstagabend.

Wundervoll gesungene Zeilen von Thomas Anders. Hier gehört auf Radio Schlagerparadies. Einen schönen Abend wünsche ich euch. Einen schönen Dienstagabend mit ganz lieben Grüßen von Birgit. Die findet nämlich auch, dass wir eine schöne Unterhaltung hier bieten und wünscht sich Musik von Leonard. Ein letzter Blick zurück.

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0: Die aktuelle Single von Linda Hesse, Kleinstadt Casanova. Hier gehört auf Radio Schlagerparadies. Einen wunderschönen Abend wünsche ich euch mit Musik, die ihr natürlich mitbestimmen dürft. Schickt mir doch einfach eine Nachricht mit eurem Musikwunsch über unser Gruß- und Wunschformular auf schlagerparadies.de und dann spiele ich gerne gleich eure Lieblingsmusik. Steffi aus Memming, die hat mir eine Nachricht über WhatsApp dagelassen und da hören wir zusammen mal rein.
1: Ich würde mir ein Lied wünschen. Und zwar von Helene Fischer, Herzbeben. Vielen Dank und macht weiter so, ihr seid ein super Radiosender.

Ihr hört Radio Schlagerparadies am Dienstagabend und jetzt ist Zeit, wieder das Radio lauter zu drehen. Wir dürfen wieder was ausplaudern. Aus der Freizeitrevue von morgen, die sehe ich nämlich hier vor mir und da heißt es diesen einen Moment. Wie oft hat er ihn als Kind schon durchgespielt oder zuletzt sogar noch von ihm geträumt? Ja, ein Lebenstraum ist es, der dafür Alexander Zverev in Paris in Erfüllung ging. Doch nicht nur der Tennisstar schwebt auf einer wahren Wolke des Glücks, sondern natürlich auch seine liebste Sofia Tomalla und deren Mutter Simone. Endlich jubelte die Schauspielerin, als Alexander sich dann bei den French Open seinen ersten Grand Slam Titel holte. Es wird niemals genug Worte dafür geben, um zu sagen, wie stolz ich auf dich bin, ließ Freundin Sofia ihren Gefühlen dann freien Lauf und du hast es geträumt, hast hart dafür gearbeitet und jetzt bist du ein Grand Slam Sieger. Und das Ganze auch noch in der Stadt der Liebe. Mehr Romantik geht eigentlich kaum. Ob da im Rausch der Glücksgefühle auch direkt Nägel mit Köpfen gemacht werden? Tja, die beiden Tomalla-Frauen, die könnten einen zuckersüßen Plan in die Tat umsetzen. Eine traumhafte Doppelhochzeit. Sophia und Alexander, die sind ja seit 4 Jahren schwer verliebt, haben mit den beiden Hunden Mischka und Buba sogar schon Nachwuchs. Und krönen sie ihre Liebe nun vielleicht mit der Ehe? Das wäre sicher auch ganz nach Simones Geschmack. Ich würde sagen, den gesamten Artikel, den könnt ihr euch morgen gerne selber durchlesen in der Freizeitrevue von morgen. Mehr verrate ich nämlich nicht zu diesem Thema und würde sagen, wir holen jetzt einfach wieder ein bisschen Musik dazu. Christian Anders, Una Notte heißt es. Einen wunderschönen Abend wünsche ich euch.

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Wunderschöner Song von Forsberg, hier gehört auf Radio Schlagerparadies. Damit wünsche ich einen wunderschönen Abend für alle, die jetzt vielleicht neu eingeschaltet haben. Und eure Musikwünsche, die sind hier gern gesehen bei uns. Die dürft ihr mir hier ins Studio schicken unter 06805 699 110 als WhatsApp-Sprachnachricht. Wir freuen uns sehr drauf. Und Manfred aus Rödinghausen hat mir eine Nachricht hinterlassen über das Gruß- und Wunschformular auf schlagerparadies.de und grüßt die Kinder Yvonne, Nadine und Laura und die Enkelkinder Sophia und mir und obendrauf noch die Schwiegersöhne Michael und Markus. Und das mit einem wahnsinnig coolen Song von ABBA, Waterloo, jetzt hier in der deutschen Version bei uns bei Radio Schlagerparadies. 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

Radio Schlagerparadies am Dienstagabend und hier sind wieder ganz tolle Themen aus der Freizeitrevue von morgen. Wir schauen immer mal einen Abend früher rein. Ja, und kuschelig wird's da auf jeden Fall für den guten Zweck. Tiere haben so einen positiven Effekt auf uns Menschen, schwärmt nämlich Rebecca Mier in Berlin und warb sie mit Bettina Zimmermann zusammen und Plüschtürchen für den Einsatz von Therapiehunden bei kranken Kindern. Ganz, ganz süßes Foto sehe ich hier und da hat jemand auch Spaß am Ball. Anita Hofmann. Kicken statt singen. Für die Fly and Help Stiftung zeigte Anita Hofmann bei einem Benefizturnier in Koblenz vollen Einsatz auf dem Rasen, natürlich im Deutschland-Trikot. Steht ihr richtig gut und sie strahlt übers ganze Gesicht. Ja, und über Sportskanonen gibt's auch so einiges zu berichten. Zum Beispiel Victoria von Schweden. Wer kann, der kann bei einer Wanderung durch den Meeresnationalpark Nämndöskärgården, wenn ich das jetzt richtig ausgesprochen habe, in den Schären von Stockholm. Da griff Kronprinzessin Victoria selbst zum Paddel, um die Küste im Seekajak zu erkunden. Wunderbar, wie viel Spaß sie dabei hatte. Sie strahlt nämlich. Ganz ehrlich, das ist eine Sportart, die habe ich noch nie ausprobiert. Also ich bin sowieso jetzt nicht die absolute Sportskanone. Aber Kajak würde ich mir schon mal zutrauen, also werde ich das demnächst vielleicht mal auf meine Wunschliste packen. Und jetzt wünsche ich mir ganz viele Smileys von Linda Feller. 1000 Smileys, ihre aktuelle Single hier bei uns bei Radio Schlagerparadies.

Hubert K. war das natürlich, der absolute Mitsingsong aus dem Jahr 1984, hier gehört bei uns bei Radio Schlagerparadies am Dienstagabend zum Plauderstündchen. Und ich würde sagen, ich plaudere jetzt einfach mal aus, was wir jetzt gleich musikalisch für euch haben. Da gibt's nämlich Gigi Anderson auf die Ohren und René Ulbrich. Der hat einen wundervollen Song veröffentlicht. Seine aktuelle Single heißt Josephine und da hören wir jetzt zusammen mal rein.

0: Es ist 22 Uhr.
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2: Ich bin Ursula Winkler. Bundeskanzler Merz sieht nach den Gesprächen beim G7-Gipfel im französischen Evian neue Chancen für Fortschritte im Ukraine-Krieg. Auch die Gespräche mit US-Präsident Trump bewertet er positiv.
3: Merz spricht von einem Tag der Hoffnung. Europa und die USA wollen die Ukraine weiter unterstützen und den Druck auf Russland erhöhen. Merz hat außerdem den Eindruck, dass sich Trump der europäischen Sicht immer weiter annähert. Der US-Präsident war demnach kooperativ und er hat wohl auch sehr aufmerksam zugehört. Mit Blick auf den Iran sagte Merz, Deutschland wäre grundsätzlich bereit, sich an einer möglichen Sicherung der Straße von Hormuz zu beteiligen. Eine finale Entscheidung gibt es aber noch nicht. Tine Klimach, Berlin.
2: Innenminister Dobrindt hat Kritik an der neuerlichen Abschiebung von Afghanen in ihr Heimatland zurückgewiesen. Es gehe hier um Menschen, die schwere Straftaten begangen hätten und aus der Haft abgeschoben worden seien, sagte er bei einer CDU-Veranstaltung im Hamburger Rathaus. In der vergangenen Nacht waren vom Flughafen Leipzig-Halle aus 32 Afghanen per Charterflug in ihr Heimatland abgeschoben worden. Veggie-Burger dürfen auch künftig Veggie-Burger heißen. Andere Bezeichnungen könnten für vegetarische Produkte in der EU aber bald tabu sein. Das Europaparlament hat sich dafür ausgesprochen, Begriffe wie Speck, Hühnchen oder Rippchen nur noch für Fleischprodukte zu erlauben.
4: Für Verbraucher bleibt vieles erstmal beim Alten. Veggie-Burger, Tofu-Wurst oder Sojaschnitzel dürfen weiter so heißen. Die EU will aber bei einigen Begriffen eine Grenze ziehen. Namen wie Veggie-Hühnchen oder pflanzlicher Speck könnten künftig von den Verpackungen und Speisekarten verschwinden. Bevor die neuen Regeln gelten, müssen aber noch die EU-Staaten zustimmen. Bundesernährungsminister Reiner sieht das Ganze kritisch. Er hält die neuen Vorgaben für unnötigen Mehraufwand für die Hersteller. Zoe Tassovali, Nachrichtenredaktion.

0: beste Voraussetzungen für den Badesommer. Wer in Deutschland ins kühle Nass springen will, kann das fast überall ohne Angst vor gesundheitsgefährdenden Bakterien tun. Die Europäische Umweltagentur bescheinigt Europas Badegewässern überwiegend eine ausgezeichnete Wasserqualität. Dazu wurden mehr als 22.000 Badestellen ausgewertet. Besonders gut planschen lässt es sich demnach in Zypern und Griechenland, gefolgt von Bulgarien, Österreich, Luxemburg und Dänemark.
1: Das Wetter für Deutschland.
0: Die aktuelle Vorhersage des Deutschen Wetterdienstes. Die letzten Schauer ziehen ab, die Temperaturen sinken auf 16 bis 8 Grad. Tagsüber wird es im Südwesten heiter und trocken, ansonsten gibt es immer wieder Schauer bei Höchstwerten bis 30 Grad. Am Donnerstag wird es dann im Nordosten noch länger nass, ansonsten oft heiter mit einzelnen Schauern bei Temperaturen bis 33 Grad. Am Freitag wird es dann richtig heiß mit Werten bis 37 Grad. Oft ist es heiter, aber es drohen einige Hitzegewitter.
2: Schlagerparadies. Na, das klingt ja so, als würde der Sommer wirklich mit voller Macht zurückkommen. Wir machen uns jetzt ein bisschen hier gemütlich am Dienstagabend. Mein Name ist Volker Schommer. Hallo.
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der Michael Morgens, jetzt alles auf Rot, hier am Dienstagabend auf Radio Schlagerparadies. Richtig schöner Klassiker von ihm und immer wieder natürlich gern gehört. Mal gleich machen wir eine Runde Mutmacher-Song. Viele wären gern wie du, Francine Jordi, mit ihrer aktuellen Nummer damit auch richtig erfolgreich bei uns in der Schlagerparade auf Radio Schlagerparadies. Auf Platz 1 ist sie damit auch schon gelandet. Momentan glaube ich nicht mehr, müsste ich jetzt nachgucken, aber wenn ihr das ändern wollt, es gibt natürlich immer die Möglichkeit, jederzeit bei uns mitzuvoten. 5 Votes pro Tag sind möglich. Ganz einfach unsere Internetseite ansurfen unter radioschlagerparadies.de, dann in die Schlagerparade reinklicken und die 5 Stimmen abgeben. Jetzt gute 2 Stunden habt ihr noch für den Dienstag und dann direkt nach Mitternacht geht es natürlich weiter mit 5 Stimmen für den Mittwoch. Sven Moll kommt direkt anschließend mit immer mehr und das ist Musikwunsch vom Rüdiger aus Berlin-Spandau und der kommt, wie gesagt, direkt nach Francine Jordi und ihrem Mutmacher-Song hier auf Radio Schlagerparadies.

Das ist er, der Mann mit den berühmten drei Worten, Andy Borg aus dem Jahr 1982. Der Titel, der ihn richtig groß gemacht hat. Und der ja, das hat er uns mal im Interview gesagt, wenn er nicht Schlagersänger geworden wäre, mit leichtem Augenzwinkern natürlich gesagt, dann wäre er sicherlich gerne auch so ein richtig schöner, dicker Weihnachtself geworden. Kann ich mir bei ihm auch schon vorstellen. Vielleicht auch so eine, ja, so ein Weihnachtsengelchen, so mit Tüllflügelchen oder so. Das kann ich mir bei Andy Borg auch ganz gut vorstellen. Naja, kommen wir zu jemand anderem und zwar zu den Amigos. 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Und die Amigos kommen gleich zu uns mit einem Titel aus dem letzten Jahr. Odysseus kehrt heim. Für den Thomas aus Hameln. Und Odysseus ist ja mehr aus der griechischen Mythologie. Hameln hat ja die eigene Mythologie. Da war ja was mit dem Rattenfänger oder so. Auch eine ganz interessante Geschichte. Hat aber beides nichts miteinander zu tun. Hier sind die Amigos.

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1: Der sympathische Schweizer, der Leonard, zusammen mit Sabrina Sauder und dem Titel Vielleicht. Und Leonard ja aktuell auch wieder im 41. Jahr seiner Bühnenpräsenz mit dem neuen Titel bei uns in der Vorstellung zur Schlagerparade. Letzten Samstag ist er da aufgerückt. Ein letzter Blick zurück, so heißt sein aktueller Titel. Und dafür könnt ihr natürlich auch jetzt noch voten. Ich habe es gerade übrigens auch getan, denn wir vom Team, wir voten natürlich auch mit. Aber wir haben natürlich genauso viele Stimmen wie ihr. Also einfach mal reinklicken unter radioschlagerparadies.de und dann in die Schlagerparade rein. Wo wir gerade bei erfolgreich sind, kommen wir jetzt zu einem der erfolgreichsten Titel des letzten Jahres, wenn überhaupt nicht der erfolgreichste überhaupt. Maite Kelly, Der Morgen danach. Damit hat sie richtig abgeräumt. 11 Wochen lang in den Airplay-Charts auf Platz 1. Das ist schon richtig sensationsverdächtig. Und das Ding rockt heutzutage immer noch. Jetzt gleich übrigens auch für die Kerstin aus Steißlingen. Die kommt eigentlich aus dem Landkreis Koblenz in Baden-Württemberg, ist aber zurzeit in Ostdeutschland unterwegs und grüßt ihren Mann, den Marc, mit Maite Kelly, Der Morgen danach auf Radio Schlagerparadies.

royaler Besuch auf Radio Schlagerparadies. Der Kaiser des deutschen Schlagers mit einem echten Klassiker aus dem Jahr 1984. Die Joanna von Roland Kaiser, einer der Titel, die auch heute natürlich immer noch singen und die immer noch richtig beliebt sind. Die Nummer kennt so ziemlich jeder, denke ich mal. Also, und vor allen Dingen so ein typischer Roland Kaiser-Titel, der ja, ich sag mal, sehr viel Spielraum, mentalen Spielraum für das lässt, was da eigentlich besungen wird, aber nie so ins Detail geht. Und dazu das spitzbübische Grinsen von Roland Kaiser auf der Bühne. Passt alles zusammen, das ist genau sein Ding. Anni Berger kommt gleich zu uns, Fiesta del Sol, das ist ihr aktueller Titel. Ich bin mal gespannt, wie weit sie damit kommt. Vorher machen wir es uns aber nochmal gemütlich, und zwar wie die Veronika aus Bad Säckingen. So kann man sich's am Dienstagabend gut gehen lassen. Sie schickt nämlich viele Grüße aus Bad Säckingen bei schöner Musik von Radio Schlagerparadies und einem kühlen Getränk auf dem Balkon. Möchte die alle grüßen, die sie kennen, und natürlich auch alle Hörer hier, und das mit den Gnocchis wie Zucker und wie Salz. Also Getränk geholt, raus auf dem Balkon, Radio Schlagerparadies gehört, los geht's.

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1: Ich bin Ursula Winkler. Die Staats- und Regierungschefs der führenden Industrienationen diskutieren wegen der Belastungen der Weltwirtschaft durch den Iran-Krieg über Wege zu einem nachhaltigen Wirtschaftswachstum. Das Thema steht am Abschlusstag des G7-Treffens in Evian auf der Tagesordnung. Kanzler Merz sagte, die geopolitische Lage bleibe ein Stresstest für die Weltwirtschaft. Deswegen wolle man auch über eine Wachstumsagenda sprechen. Gebraucht würden verlässliche Handelsbeziehungen und ein fairer globaler Wettbewerb. Künstliche Intelligenz wird immer wichtiger, nicht nur für die Wirtschaft, sondern auch für die Sicherheit. Bundesinnenminister Dobrindt warnt davor, dass Deutschland bei der KI-Entwicklung den Anschluss verliert und fordert mehr technologische Eigenständigkeit.
2: Wer nicht mitentwickelt, der riskiert, zum Opfer zu werden, warnt der Minister. Er will raus aus Abhängigkeiten, aber auch mehr Schutz vor Cyberattacken. Ein Zentrum gegen hybride Bedrohungen hat er gerade in Berlin eröffnet. Eine Art Plattform, damit sich die Sicherheitsbehörden hier besser koordinieren können beim Kampf gegen solche Angriffe. Die kommen vor allem aus China und Russland und haben zum Beispiel auch das Ziel, Wahlen zu beeinflussen, die öffentliche Meinung. Claudia Wächter, Nachrichtenredaktion.
1: Wer diesen Sommer in Deutschland in Seen, Flüssen oder im Meer schwimmen geht, kann das aller Voraussicht nach bedenkenlos tun. Ein Bericht der Europäischen Umweltagentur bescheinigt Europas Badegewässern überwiegend eine ausgezeichnete Wasserqualität.
3: Unter den 29 analysierten Ländern landet Deutschland bei der Badewasserqualität auf Platz 7. Das ist nicht schlecht. Österreich belegte sogar Platz 4. Mehr als 2000 deutsche Badeplätze wurden als exzellent bewertet, 26 nur als ausreichend. Insgesamt hat sich die Qualität der Badegewässer der Untersuchung zufolge in den vergangenen Jahrzehnten deutlich verbessert. Dabei sind Flüsse durch die Bank etwas schlechter zum Baden als Seen. Insgesamt wurden 22.000 Badestellen geprüft, relativ schlecht schnitten dabei Belgien, Ungarn, Polen, Estland und Albanien ab. Dieter Ebeling, Brüssel.
1: Zum Fußball. Mit Frankreich ist nun ein weiterer Turnierfavorit in die WM eingestiegen. Das Team um Superstar Mbappé besiegte Senegal am Abend mit 3:1. Der Weltmeister von 1998 und 2018 wirkte zunächst uninspiriert, kam aber in der zweiten Halbzeit in Fahrt.
0: Das Wetter für Deutschland.
1: Zum Wetter die aktuelle Vorhersage des Deutschen Wetterdienstes. Die letzten Schauer ziehen ab, die Temperaturen sinken auf 16 bis 8 Grad. Tagsüber wird es im Südwesten heiter und trocken, ansonsten gibt es immer wieder Schauer bei Höchstwerten bis 30 Grad. Am Donnerstag wird es dann im Nordosten noch länger nass, ansonsten oft heiter mit einzelnen Schauern bei Temperaturen bis 33 Grad. Am Freitag wird es dann richtig heiß mit Werten bis 37 Grad. Oft ist es heiter, aber es drohen einige Hitzegewitter.

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1: Herzlich willkommen. Heute sprechen wir über smarte Technik für die Fußbodenheizung und Roaming im Urlaub. Aber natürlich haben wir auch heute wieder unsere Technik-News mit dabei und unsere Rubrik Futter für die Hardware. Diesmal stellen wir den Film Pumuckl und das große Missverständnis vor.

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1: Ja, es ist zwar Frühling, aber die Nächte, die sind teilweise doch immer noch recht knackig. Und entsprechend packen wir uns alle wieder dick ein und drehen die Heizungen hoch. Doch wer es sich mit einer Fußbodenheizung zu Hause schön kuschelig machen möchte, der weiß, dass diese oft sehr träge reagieren. Mal wird es zu warm, mal bleibt es zu kalt. Ja, und wie man das mit smarter Technik viel besser in den Griff bekommt und gleichzeitig auch noch Energie spart, das weiß mein Kollege Hendrik Enderlein.
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1: Der Bundesrat will Frauen und Mädchen besser vor heimlichen Handyaufnahmen schützen. Bisher sind solche Aufnahmen oft nicht strafbar, beispielsweise wenn jemand heimlich Fotos oder Videos von Frauen in der Sauna oder beim Sport macht. Ziel ist es, die sexuelle Selbstbestimmung und das Recht am eigenen Bild stärker zu schützen. Moderne Technik passe mittlerweile in jede Tasche und senke die Hemmschwelle für solche Taten. Täter dürften deshalb aber nicht straffrei bleiben, heißt es. Ein Berliner Gericht hat WhatsApp verboten, Nutzerdaten an Facebook weiterzugeben. Das Urteil gilt für alle WhatsApp-User in Deutschland und auch für Kontaktdaten von Leuten, die WhatsApp selbst gar nicht nutzen. Geklagt hatte die Verbraucherzentrale. Sie wollte außerdem erreichen, dass Facebook schon übermittelte Daten löschen muss. Da ist das Gericht aber nicht mitgegangen. Und über eine App will die Bundesregierung jungen Menschen Alternativen zu Social Media aufzeigen. Sie heißt Frei mit Doppel-I. 3 Wochen lang gibt es täglich kurze Aufgaben, Videos, Quizfragen und Challenges, durch die Jugendliche Guides führen. Die App-Macher betonen, sie wollen Bewusstsein schaffen, wie man seine Freizeit sinnvoller nutzen kann, statt sich stundenlang bei Instagram oder TikTok zu verlieren.

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1: Den rothaarigen Pumuckl, diesen kleinen Kobold, der in München bei Schreinermeister Eder in der Werkstatt wohnt und dort jede Menge Schabernack treibt, kennt hierzulande fast jedes Kind. Seine Abenteuer sind legendär und zum Glück für alle, die ihn heiß und innig lieben, kann man sein neuestes Pumuckl und das große Missverständnis ab sofort ganz bequem zu Hause mit der Familie auf der Couch gucken. Regie hat Markus H. Rosenmüller geführt und Jessica Martin verrät uns in unserem Heimkino-Tipp ein bisschen mehr über den Film.
2: Hurra!
3: Komischer Vogel? Ja, er ist ein sehr komischer Vogel.
4: Außerdem ist Pumuckl sehr erstaunt, als Meister Eder eines Tages einen Brief von seiner alten Chefin bekommt.
5: Ui, der ist von der Burgi.
3: Burgi? Wer heißt denn Burgi? Wohnt ihr auf einer Burg?
4: Die beiden fahren sofort zu ihr aufs Land, wo sich rausstellt, dass zum Maibaumfest das wunderschöne alte Holzkarussell repariert werden soll.
6: Ich möchte, dass wieder fährt. Also was ist? Machst mit?
5: Meine Burgi, wer kann dir schon was ausschlagen?
4: Pumuckl wird's allerdings schnell langweilig, weil Meister Eder kaum noch Zeit für ihn hat.
5: Schaust du dir da ein bisschen um? Dann kommst du auf keine dummen Gedanken.
3: Die dummen Gedanken kommen auch ohne dich.
4: Zum Beispiel, als plötzlich ein paar verdächtige Gestalten ums Haus schleichen.
3: Die fluchen was im Schild. Uiuiui. Die klauende Bob, die klauende Bob.
4: Verhindern kann er das zwar nicht.
3: Also wie sollte das gehen? Ich bin doch nur ein ganz kleiner Kobold.
4: Aber zurückholen will er den geklauten Maibaum schon.
3: Ui, ich habe eine Idee. Ein genialistischer Plan.
5: Also, Pumuckl, ist jetzt aber nicht der Ernst, oder?
3: Nein, ernst muss es ja nicht sein. Solange es lustig ist.
5: Ja, und du machst hier das grässliche Chaos.

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1: Ja, wer vielleicht demnächst über Ostern zum Beispiel einen Urlaub im Ausland plant, der sollte sich vorab noch einmal ganz genau über die örtlichen Mobilfunkkosten informieren. Zwar gibt es schon seit 2017 eine EU-Roaming-Regelung, die teure Gebühren verhindern soll, aber keine Regel ohne Ausnahme. Wer Pech hat, den erwartet zu Hause im Briefkasten dann nämlich eine dicke Handyrechnung. Um welche Kostenfallen es geht und wie man die vermeidet, weiß die Mobilfunkexpertin Verena Blöcher vom Vergleichsportal verivox.de. Hallo Frau Blöcher.
2: Hallo.
1: Frau Blöcher, können Sie uns vorab noch einmal ganz kurz erklären, was man denn unter der EU-Roaming-Regelung überhaupt versteht?
2: Wir können seit 5 Jahren innerhalb der EU zu den gleichen Kosten telefonieren und surfen wie zu Hause. Das heißt also, wir nehmen quasi die Konditionen unseres Tarifs mit in den Urlaub. Das gilt zusätzlich zur EU auch in Norwegen, in Liechtenstein und Island und auch trotz Brexit in Großbritannien.
1: Wieso sollte ich jetzt trotz dieser Regelung in manchen Urlaubsländern meine Mobilfunkkosten dennoch genau im Blick behalten? Die Schweiz und die Türkei wurden hier ja insbesondere genannt.
2: Also die Schweiz ist ja nicht in der EU und sogar in der Schweiz kann es richtig teuer werden. Da kann ein Megabyte über 3 Euro kosten. Und dann habe ich gerade mal ein Foto verschickt. Die Türkei ist auch nicht in der EU und da klettern die Telefonkosten auf bis zu 2 Euro pro Minute und das Surfen auf bis zu 10 Euro pro Megabyte. Bei Prepaid-Tarifen oder wenn ich einen Discounter-Tarif habe, dann kann das noch mal deutlich teurer sein. Und die Krux ist, ich muss mich überhaupt nicht in diesem Land aufhalten, um diese Kosten zu haben. In Grenzregionen wählt sich das Handy nämlich selbsttätig oft in das Nachbarnetz ein, einfach weil das Handy immer das beste Netz sucht und das kann halt auch mal das Falsche sein. Zum Beispiel, wenn ich in Frankreich bin an der Grenze zur Schweiz oder in Kroatien an der Grenze zu Bosnien oder auch auf einer griechischen Insel in der Nähe zur Türkei.
1: Wie verhindere ich denn, dass sich mein Smartphone von alleine in diese Netze einwählt?
2: Am besten ist es, wenn man schon vorab selbst aktiv wird und das Handy umstellt von automatischer Netzwahl auf manuelle Netzwahl. Das geht ganz einfach über die Einstellungen am Gerät. Und dann würde ich zusätzlich auf jeden Fall Datenroaming am Handy deaktivieren und wenn ich ganz sicher gehen will, einfach das Handy im Flugmodus lassen. Es gibt ja spezielle Auslandsoptionen von den Tarifanbietern, aber die lohnen sich kaum, weil da nur ganz kleine Datenmengen drin sind. Damit kommt man nicht weit. Am sichersten surfe ich im Ausland über ein stabiles WLAN. Und wer viel surfen möchte und das schon vorher weiß, der kauft sich am besten eine Prepaid-Karte aus dem jeweiligen Reiseland schon vorher. Das ist die mit Abstand billigste und sicherste Variante.
1: Wieso man im kommenden Urlaub seine Mobilfunkkosten genau im Blick behalten sollte, darüber haben wir mit Verena Blöcher vom Vergleichsportal verivox.de gesprochen. Frau Blöcher, vielen Dank für Ihre Zeit.
2: Sehr gerne.

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1: Und mit Laura Thomas. Die Schauspielerin spielt in dem Film Horst Schlemmer sucht das Glück mit, der am 26. März in den deutschen Kinos anläuft. Zu sehen ist sie allerdings nicht.
2: Das kommt halt daher, da ich die Videocontent-Frau vom Grevenbroer Tagesblatt bin und das Ganze filme. Und deswegen, die Anna möchte das auch nicht so gerne, so vor die Kamera und so.
1: Ihr Spielpartner, einer der ganz Großen im Showbiz, Harpe Kerkeling.
2: Der ist genauso, wie man ihn erlebt vor der Kamera. Ist er genauso hinter der Kamera. Vielleicht sogar noch netter hinter der Kamera. Wirklich, der ist super hilfsbereit. Es war auch total schön. Ich habe mich bei dem richtig aufgehoben gefühlt, weil er auch da mit seiner Produktionsfirma drin hängt in diesem Film zum Beispiel. Und auch immer ankam, Laura, was, wenn irgendwas ist, sagst du mir Bescheid. Auch super hilfsbereit, aber auch sehr witzig. Also der macht immer eine gute Atmosphäre am Set.
1: In Horst Schlemmer sucht das Glück spielt Laura Thomas ja eine Content-Creatorin. Privat hat sie aber eher ein gespaltenes Verhältnis zu Social Media.
2: Ich verstehe schon, dass einem das nützen kann. Also ich mache ja nebenbei, ich bin auch noch Fotografin und mache viel Schauspielporträtfotografie und solche Dinge. Und als Fotografin ist es schon schlau, das zu haben, weil Leute dich verlinken. Und dann kriege ich auch irgendwann gar keine Anfragen mehr über E-Mail, sondern nur noch über Instagram. Aber ja, es hilft einem und es macht auch irgendwo Spaß, aber alles in Maßen, glaube ich, ist bei mir so das Ding mit Instagram und Social Media und so.
1: Ja, und das war's dann auch schon wieder mit der Technik-Show für diese Woche. Ich bin Oliver Heinze und wünsche eine schöne Woche. Bis nächste Woche.

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1: Ich bin Ursula Winkler. Bundeskanzler Merz sieht nach den Gesprächen beim G7-Gipfel im französischen Evian neue Chancen für Fortschritte im Ukraine-Krieg. Auch die Gespräche mit US-Präsident Trump bewertet er positiv.
2: Merz spricht von einem Tag der Hoffnung. Europa und die USA wollen die Ukraine weiter unterstützen und den Druck auf Russland erhöhen. Merz hat außerdem den Eindruck, dass sich Trump der europäischen Sicht immer weiter annähert. Der US-Präsident war demnach kooperativ und er hat wohl auch sehr aufmerksam zugehört. Mit Blick auf den Iran sagte Merz, Deutschland wäre grundsätzlich bereit, sich an einer möglichen Sicherung der Straße von Hormuz zu beteiligen. Eine finale Entscheidung gibt es aber noch nicht. Tine Klimach, Berlin.
1: Veggie-Burger dürfen auch künftig Veggie-Burger heißen. Andere Bezeichnungen könnten für vegetarische Produkte in der EU aber bald tabu sein. Das Europaparlament hat sich dafür ausgesprochen, Begriffe wie Speck, Hühnchen oder Rippchen nur noch für Fleischprodukte zu erlauben.
3: Für Verbraucher bleibt vieles erstmal beim Alten. Veggie-Burger, Tofu-Wurst oder Sojaschnitzel dürfen weiter so heißen. Die EU will aber bei einigen Begriffen eine Grenze ziehen. Namen wie Veggie-Hühnchen oder pflanzlicher Speck könnten künftig von den Verpackungen und Speisekarten verschwinden. Bevor die neuen Regeln gelten, müssen aber noch die EU-Staaten zustimmen. Bundesernährungsminister Reiner sieht das Ganze kritisch. Er hält die neuen Vorgaben für unnötigen Mehraufwand für die Hersteller. Zoe Tassovali, Nachrichtenredaktion.
1: Beste Voraussetzungen für den Badesommer. Wer in Deutschland ins kühle Nass springen will, kann das fast überall ohne Angst vor gesundheitsgefährdenden Bakterien tun. Die Europäische Umweltagentur bescheinigt Europas Badegewässern überwiegend eine ausgezeichnete Wasserqualität. Dazu wurden mehr als 22.000 Badestellen ausgewertet. Besonders gut planschen lässt es sich demnach in Zypern und Griechenland, gefolgt von Bulgarien, Österreich, Luxemburg und Dänemark. Zum Fußball. Mit Frankreich ist nun ein weiterer Turnierfavorit in die WM eingestiegen. Das Team um Superstar Mbappé besiegte Senegal am Abend mit 3:1. Der Weltmeister von 1998 und 2018 wirkte zunächst uninspiriert, kam aber in der zweiten Halbzeit in Fahrt.
0: Das Wetter für Deutschland.
1: Zum Wetter die aktuelle Vorhersage des Deutschen Wetterdienstes. Die letzten Schauer ziehen ab, die Temperaturen sinken auf 16 bis 8 Grad. Tagsüber wird es im Südwesten heiter und trocken, ansonsten gibt es immer wieder Schauer bei Höchstwerten bis 30 Grad. Am Donnerstag wird es dann im Nordosten noch länger nass, ansonsten oft heiter mit einzelnen Schauern bei Temperaturen bis 33 Grad. Am Freitag wird es dann richtig heiß mit Werten bis 37 Grad. Oft ist es heiter, aber es drohen einige Hitzegewitter.
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